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Du bist einfach nur Kacke.

0: sieht es auf.
1: Gib mir mal meine Jacke. Ciao.
2: Oh, vielen Dank. Pedro.

0: Auf der einen Seite parken die ganzen Autos auch nicht immer unbedingt rechtens. Das ist das große Problem.
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schreibt guten Tag. Es tut mir leid, Ihnen mitzuteilen, dass ich Ihr Buch nicht mag. Das ist komplett neben der Spur, die ganze Storyline. Jetzt mal im Ernst, wer denkt sich sowas aus? Sorry, nein. Erstes Kapitel sitzt ein Typ, der gerade Bongo spielt und eine schwarz-weiß-rote Flagge wie einen Umhang trägt. Auf dem Holocaust-Mahnmal am Brandenburger Tor. Wie makaber ist denn das? Stellen Sie sich mal sowas vor. Und deine Frau mit lila Leggings und henna-roten Dreads und deinem selbst gemalten Schild, das gegen Rothschilds hetzt. Zwinkert ihm zu, sie ist entzückt, dass jemand Bongo spielt.

Demokratie und deutschem Kaiserreich. Ich glaube nicht, dass dieses Buch noch irgendeiner peilt. Und das Finale, Homöopathin, sagt Donald Trump, wer da. Dann stürmen alle auf die Treppen des Deutschen Bundestags. Drei Polizisten versperren den Weg, Revolution vorbei. Sagen Sie mal bitte, wie kommen Sie denn auf so'n Scheiß? Ja, die schlimmen

mir leid, da liegt ein Irrtum vor. Das Manuskript war eigentlich nicht fürs Romanressort. Ich wünschte selbst, ich hätte mir das alles ausgedacht. Bitte geben Sie es dem Kollegen, der die Sachbücher macht.

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Verantwortlich für Inhalt und Produktion der folgenden Sendung ist Petra Siegel. Musiker und Musikerinnen, Musikrichtungen und Instrumente. Die bunte Vielfalt der Musik. Ausgesucht und präsentiert im Musikporträt mit PS. Heute Streichinstrumente in der Popmusik. Seit dem 11. Jahrhundert kennt man Streichinstrumente in Europa. Vor rund 500 Jahren entstanden die modernen Vertreter: Geige, Bratsche, Cello und Kontrabass. Und natürlich verbinden wir mit dem Begriff Streichorchester sofort klassische Kompositionen und ihre Komponisten. Beginnend mit dem 18. Jahrhundert wurden Kompositionen für Streichersektionen immer beliebter. Und besonders in der Epoche der Spätromantik, aber auch im 20. und 21. Jahrhundert, werden dann immer größere Besetzungen gefordert. In der Popmusik beginnt der Einsatz von Streichinstrumenten in den 60er Jahren. Streicher werden jetzt für eine Vielzahl von Zwecken verwendet. Manchmal liefern sie das Hauptriff. Manchmal prägen sie musikalische Phrasen. Manchmal sind sie lediglich das Musikbett im Hintergrund. Paul McCartney ist es, der 1965 einen Meilenstein setzt. Er ist auf der Suche nach einer besonderen und ungewöhnlichen Version des Songs Yesterday. Er entscheidet sich für eine Streichquartettbegleitung. Und es bleibt nicht bei Yesterday. Paul McCartney setzt jetzt immer wieder Streicher ein, weil er seinen Songs mehr Tiefe, Klangfülle und eine besondere emotionale Note verleihen will. Streicher helfen ihm, Popmusik mit klassischer Musik zu verschmelzen. Ein Beispiel dafür ist der Track Eleanor Rigby.

Aber es sind nicht nur die Beatles, die Streichinstrumente für ihre Musik entdecken. Auch die Rolling Stones setzen die Streicher bewusst ein, um musikalische Phrasen zu unterstreichen. Winter ist ein Song aus 1973, erschienen auf ihrem Album Goat's Head Soup. Komponiert hat es Mick Jagger mit dem damaligen Leadgitarristen der Band Mick Taylor. Es ist übrigens der erste Track, der ohne Keith Richards für ein Album aufgenommen wurde. Die Streicherarrangements stammen von Nicky Harrison.

Gegen Mitte der 60er Jahre entstand der sogenannte Baroque Pop oder auf Deutsch Barock Pop. Entstanden ist dieses spezielle Genre in den USA und Großbritannien. Baroque Pop verbindet europäische Klassik mit den Elementen von Rock und Pop. Das führt zu einem großartigen orchestralen und oft dramatischen Klang. The Left Bank gilt als erste Band, die ihren Sound komplett darauf anlegte. Kopf der Band war Michael Brown, Sohn eines New Yorker Komponisten. Er gründete die Band 1965 mit gerade einmal 16 Jahren. Trotz seines Alters war er bereits ein versierter Songschreiber. Der Hit Walk Away, Renee war allerdings der erste und einzige große Erfolg von Left Bank. Übrigens kann man auch Arrangements der Beatles, Moody Blues oder der Beach Boys der Musikrichtung Baroque Pop zuordnen, um nur einige zu nennen.

Die 70er Jahre bleiben für mich das Jahrzehnt von Disco und TSOP. 1961 gründeten Kenneth Gamble und Leon Huff das Label Philadelphia International Records. Gamble und Huffs Philadelphia Soul Sound begann zunächst mit einfacheren Arrangements der späten 1960er und entwickelte sich dann aber zu einem Sound mit üppigen Saiteninstrumenten, pochenden Basslines und wahrhaft drängenden Hi-Hat-Rhythmen. Gamble und Huff wurden die führenden Produzenten für Soul. Fast alle der Philadelphia International Aufnahmen wurden von fest angestellten Studiomusikern eingespielt. Sie nannten sich Mother, Father, Sister, Brother, kurz MFSB. Einige erfolgreiche Instrumentalalben und Singles wurden von ihnen in Eigenregie produziert. Dazu gehört der Nummer 1-Hit von 1974, TSOP, The Sound of Philadelphia. Und der wurde später zur Titelmelodie der amerikanischen Fernsehsendung Soul Train. Die drei Ladies von The Three Degrees wurden als Background-Sängerin für viele Aufnahmen engagiert. 1974 erschien ihre Single When Will I See You Again? Sie wurde mit Platin ausgezeichnet und ist ein großartiges Beispiel für den ikonischen Streichersound von MFSB.

Aus der Zusammenarbeit von Lou Rawls und dem Plattenlabel Philadelphia International Records wird eines der erfolgreichsten Comebacks der Soul-Geschichte. Nach einer kommerziellen Flaute Mitte der 1970er Jahre unterschrieb Lou Rawls 1976 einen Plattenvertrag bei Gamble & Huff. Bereits das erste gemeinsame Album, All Things in Time, war Lou Rawls erfolgreichstes Album. Die Single-Auskopplung You'll Never Find Another Love Like Mine wurde zu seinem absoluten Markenzeichen. Die Instrumentalbegleitung übernahm wieder das Hausorchester MFSB. Bei Gamble & Huff Produktionen wurden Streicher- und Orchesterarrangements meist von Hausarrangeuren wie Bobby Martin, Jack Faith oder Richie Rome geleitet. Der Song You'll Never Find Another Love Like Mine gilt heute als zeitloser Klassiker des Disco-Soul.

The Look of Love ist ein Lied der britischen New Wave Band ABC aus 1982. Produktion Trevor Horn. Der Song erschien auf dem Album The Lexicon of Love und wurde als dritte Single ausgekoppelt. Im Gegensatz zu den meisten Liedern auf dem Album wurde diese Komposition mit echten Streichinstrumenten eingespielt. Die Streich- und Orchesterarrangements stammen von Ann Dudley. Darüber hinaus leitete sie das klassische Streicher- und Bläserensemble und prägte somit auch den orchestralen Popsound des Albums. Alle Orchester- und Streicherparts wurden im Studio von Session-Musikern eingespielt.

Und wenn wir schon bei Streichinstrumenten in der Popmusik sind, darf natürlich Viva la Vida von Coldplay nicht fehlen. Geschrieben wurde der Track von allen Mitgliedern der Band für das vierte Studioalbum. Es hat den Titel Viva la Vida or Death and All His Friends. Die Namensgebung hat etwas mit einer bestimmten Phrase zu tun. Die befindet sich am unteren Rand des Gemäldes Viva la Vida San Dias auf einer Wassermelonenscheibe. Es ist das letzte Bild der mexikanischen Künstlerin Frida Kahlo. Sie hat es 8 Tage vor ihrem Tod angefertigt. Als Produzenten holte sich Coldplay unter anderem den Briten Brian Eno. Wir kennen ihn von Roxy Music. Die Streichinstrumente auf dem Track Viva la Vida wurden von dem italienischen Musiker Davide Rossi eingespielt. Rossi ist unter anderem auch bekannt als Geiger der Band Goldfrapp.

Der Track All Around the World wurde von der Sängerin Lisa Stansfield geschrieben, unter Beteiligung von Ian Devaney und Andy Morris. Mit diesem Welthit avancierte Lisa Stansfield zu einer international erfolgreichen Interpretin soul-lastiger Popsongs. Die British Queen of White Soul verkaufte weltweit 20 Millionen Alben. In dem Originalhit All Around the World aus dem Jahr 1989 wurden die Streicher im Studio von den Produzenten nachträglich hinzugefügt. Bei berühmten Live-Auftritten, so 1994 in der Royal Albert Hall, wurde der Song zudem von großen Orchestern, wie in diesem Fall vom Royal Philharmonic Orchestra, begleitet.

Young and Beautiful ist ein Teil des Soundtracks zu Der große Gatsby, geschrieben von Lana Del Rey und Rick Nowels. Letzterer produzierte auch das Stück. Patrick Warren, ein preisgekrönter amerikanischer Komponist, Arrangeur, Produzent und Session-Pianist oder Keyboarder, spielte die eigentlichen Streichinstrumente. Dazu das Klavier, das Dulcitone und die Röhrenglocken. Das Dulcitone ist übrigens ein schottisches Tasteninstrument. Der Klang wird durch eine Reihe von Stimmgabeln unterschiedlicher Größe erzeugt. Der Ton erinnert an frühe E-Pianos, ist jedoch akustisch leiser und hat einen leicht holzigen oder metallischen Nachklang. Die bekannte Orchestralversion des Songs lebt geradezu von einem satten Streicherarrangement.

Das Lied I Don't Believe You wurde von der US-amerikanischen Pop-Rock-Sängerin und Songwriterin Pink gemeinsam mit dem schwedischen Songwriter Max Martin geschrieben. Es handelt sich um eine Single-Auskopplung aus dem Album Funhouse. Die Gitarre und das Klavier werden auf diesem Track von Anfang bis Ende für die Hintergrundmusik verwendet. Auf dem gesamten Album spielt kein klassisches großes Orchester, sondern die Studiostreichergruppe Stockholm Session Strings.

Die Band Florence and the Machine hat den Track Breaking Down produziert. Darüber hat Frontfrau Florence Welch in Interviews Folgendes gesagt. Der Song ist von den dunklen Vorahnungen und Ängsten aus der Kindheit inspiriert. Sie lassen den Menschen nicht mehr los und im Erwachsenenalter wirken sie wie ein vertrauter, aber unheimlicher Begleiter oder eine schleichende Depression. Das Lied nutzt bewusst einen fröhlichen, schnellen Klavierrhythmus und der steht im Gegensatz zu den traurigen, fast geflüsterten Texten über das Gefühl des Zusammenbrechens. Die wichtigsten beteiligten Instrumente und Mitwirkenden sind natürlich Gesang, Florence Welch, Tasteninstrumente, Keyboards, Piano, Orgel, Rusty Bradshaw, Schlagzeug, Drums, Percussion, Christopher Lord Hayden, Bass, Mark Saunders. Eine zusätzliche Streicher- und Orchestrierung gibt es noch von Sally Herbert, die Streicherarrangeurin ist, und Max Bailey an der Viola und Ian Birch am Cello.

Der Track Rose von der englischen Band Portishead ist ein ausgesprochen melancholischer Song. Es geht um das Gefühl von Einsamkeit, innerer Zerrissenheit und Verlorenheit, während man seinen Lebensweg geht. Das Kerninstrument des Songs ist ein Fender Rhodes E-Piano. Er spielt die dunklen, atmosphärischen Akkorde. Dafür wurde es extra mit einem analogen Tremolo-Effekt, also einem pulsierenden Schwebungseffekt versehen. Das vollständige Streicherarrangement wird von einem speziell für diesen Track zusammengestellten Orchester eingespielt. Die Sängerin ist Beth Gibbons. Sie hatte die Gruppe 1991 gemeinsam mit Jeff Barrow gegründet.

Ja, auch diese Sendung enthält wieder nur einen Bruchteil dessen, was ich hätte spielen können. Aber vielleicht entdecken Sie ja auch plötzlich die Streiche in vielen der Songs, die zurzeit gespielt werden. Mir ist es jedenfalls so gegangen. Ich bin Petra Siegel, war für die Produktion dieser Sendung verantwortlich und sage Tschüss, bis zum nächsten Mal.

0: Die Verantwortung für die folgende Sendung, das Kulturbütchen, hat Stefan Riekener.
1: Wer unsere letzte Sendung gehört hat, da hat Stefan, der hier am Mikrofon sitzt, gesagt, es ist schon Herbst, das war aber im August. Wir sind jetzt drin, wir sind im September und wir haben wieder in unserem Kulturbütchen wunderbare Beiträge für euch vorbereitet und natürlich auch Musik, die von Stefan Riekener, so heißt er mit Nachnamen, immer wieder gut zusammengestellt wird. Ich bin Dagmar Emels und jetzt führen wir euch durch unsere Sendung.
2: Da haben wir eine ganze Masse zusammengesammelt, drei Beiträge wie immer und natürlich ein Rezept. Und dafür braucht man einen Stift. Ist ein lustiges Rezept, das verspreche ich jetzt schon.

0: Als wir vor kurzem bei unserer Tochter waren, die ist jetzt 45, da hörten wir, dass sie immer noch selbst zum Einschlafen die drei Fragezeichen hört. Früher gab es das ja als Kassette, heute gibt es das sicherlich in abgewandelter Form. Und da haben wir uns erinnert, dass auch wir die drei Fragezeichen allerdings mehr als ja, Vorstellung gehört haben auf der Marienburg bei Pattensen.
1: Und da hatten wir Gelegenheit, mit den Geräuschemachern und einigen oder einem vom Team zu sprechen. Wir können ja mal reinhören.
0: Das ist besonders spannend, wenn man dann zugucken kann, wie der das macht. Einfach faszinierend.
1: Die bekannte Jugendbuchreihe Die drei Fragezeichen stammt ursprünglich aus den Vereinigten Staaten und wurde in viele Sprachen übersetzt. In Deutschland begann die Buchreihe 1968 mit den Übersetzungen der englischsprachigen Originale und wird seit 1993 mit Geschichten deutschsprachiger Autoren fortgesetzt. Erschaffen wurde die Serie Anfang der 1960er Jahre von dem Journalisten und Autor Robert Arthur. Er kannte Alfred Hitchcock persönlich gut und kam auf die Idee, ihn als Schirmherrn und Herausgeber für die Serie zu gewinnen. Irrtümlich wurde angenommen, dass Hitchcock der Autor der Serie sei. In Wirklichkeit hatte Arthur lediglich eine Lizenz dafür erworben, Hitchcocks Namen und Konterfei zu verwenden. Zu den klassischen Geschichten gehören meistens ein Rätsel oder ein Spukphänomen als Ausgangspunkt, ein anderes Kind, das an dem Fall beteiligt ist und ein Bezug zum Fremdländischen oder einer sozialen Sonderstellung. Ein ganz besonderes Erlebnis für die drei Fragezeichen-Fans sind die Live-Lesungen der drei ewigen Sprecher Andreas Fröhlich, Jens Wawitschek und Oliver Rohrbeck alias Justus Jonas, Peter Shaw und Bob Andrews. Ich wollte von Oliver Rohrbeck wissen, wie das mit den Live-Auftritten 2003 angefangen hat.
2: 2003 haben wir noch völlig chaotisch Geräusche vom Band vom Computer abgespielt, so mit einzelnen Quicktime-Films. Und ich musste dann, während ich dann eine Rolle noch gleichzeitig gesprochen habe, immer noch mit der Maus genau den richtigen Quicktime-Film finden.
1: Aber das ist inzwischen Geschichte. Computertechnik sei Dank. Denn ohne Geräusche wäre der Spaß nur halb so schön. Eine knarrende Tür, wie in den Hörspielen der 50er Jahre, reicht eben heute nicht mehr aus.
2: Ich mache das Sounddesign von Band selber. Für die anderen Geräusche haben wir immer einen Geräuschemacher. Der kann es viel besser, aber diese von Bandgeräusche, das liebe ich, das selber zu machen. Das mache ich auch für die großen Touren der drei Fragezeichen immer selber. Wir machen das ja richtig lebensecht, wie die Leute heute mit ihren Hörgewohnheiten das auch erwarten.
1: Die Veranstaltungen locken Publikum aus allen Altersklassen, das die Helden seiner Kindheit gern mal live sehen will, an. Aber gibt es denn nichts Neues auf dem Hörspielmarkt? Die drei Fragezeichen gehen immerhin auf die 60 zu, wenn auch natürlich die Inhalte immer auf dem neuesten Stand sind.
2: Wir haben auch Autoren bei uns, die komplett neue eigene Stoffe schreiben und entwickeln. Aber das dauert natürlich immer und man weiß nicht ganz genau, was dabei herauskommt und interessiert es die Leute dann wirklich. Insofern greifen wir natürlich auch gerne auf erfolgreiche Sachen zurück.
1: Der Erfolg gibt Ihnen recht, aber in unserer sich schnell wandelnden Medienwelt sind Entwicklungen unerlässlich. Justus Jonas, oh, Entschuldigung, Oliver Rohrbeck hat da schon so seine Ideen.
2: Also wenn wir vielleicht irgendwann mal ein Live-Hörspiel in so einer schönen Location machen wollen und vielleicht noch ein kleines Orchester mitbringen, das wäre auch wieder ein neuer Eindruck, um zu zeigen, wie konzertant dann so eine Gewerke miteinander arbeiten können. Es gibt da noch viele Spielwiesen, die wir aufmachen können. Also ich sehe eher noch mehr Möglichkeiten als weniger. In der Zukunft, das Alter spielt da, glaube ich, nicht so eine Rolle. Bernhard Minetti hat bis Mitte 80 Theater gespielt.
0: Wer neugierig geworden ist und einmal die drei Fragezeichen kennenlernen möchte oder aber in Erinnerung schwelgen, die Lauscher Lounge, das heißt diese drei Fragezeichen, so nennen sie sich, sind am 15. September im Kuppelsaal in Hannover. Einlass ist 19 Uhr und der Titel sagt ganz viel Geheimnisvolles, und zwar das Erbe des Meisterdiebes.

0: habt ihr bestimmt wiedererkannt. Dieses Lied lief früher in den Radios rauf und runter. Jupiter Jones. Naja, und auch dieser Name hat einen Bezug zu den drei Fragezeichen. Es ist nämlich die englische Version von Justus Jonas, einem Mitglied der drei Fragezeichen. Der heißt im Englischen Jupiter Jones.
1: Schwelgen wir doch ein wenig weiter in Erinnerungen, und zwar 70 Jahre Bravo. Die Bravo ist Deutschlands bekannteste Jugendzeitschrift. Sie erschien erstmals am 26. August 1956 in München. Starschnitt, Klebetattoos und Teenie-Träume, das verbindet die meisten von uns mit der Bravo. Das Magazin prägte über viele Jahrzehnte hinweg die Jugendkultur im deutschsprachigen Raum und feiert jetzt 70-jähriges Bestehen. Dabei ist die Marke kein Relikt aus alten Zeiten, sondern genauso jugendlich wie an ihrem Ersterscheinungstag. Die Älteren haben sie jede Woche am Kiosk gekauft, wir auch. Die Jüngeren haben heute zusätzlich den Instagram-Kanal abonniert. Instagram und TikTok, das sind nämlich die große Chance für die Marke Bravo, und der legendäre Dr. Sommer, der wird übrigens auch nicht eingestellt. Die Welt durch die Augen der Jugend sehen, das ist nach wie vor der Kern der Marke Bravo. Carlotta Staat, die heute als Brand Lead die Online-Marke steuert, kann sich nur anschließen. In den letzten 5 Jahren gab es einen Shift in Richtung Social. Wir wollen unsere Zielgruppe dort treffen, wo sie in ihrem Element ist.

0: Als ich dieses Stück aussuchte, war das quasi ein Alleinstellungsmerkmal. Nur ich kannte das Lied, habe ich immer geglaubt. Später habe ich es zigmal im Radio gehört und im Moment ist Ásgeir, so heißt der Mensch, der das singt, ein Isländer. Im Moment ist er ganz groß im Rennen und alle Welt will anscheinend Isländisch hören. Na gut, okay, wir auch.
1: Stefan, du hast vorhin schon mal davon gesprochen, dass es ein schnelles Rezept gibt und unser Freund und Kollege Heinz Bitter, der hat sich etwas fürs Abendbrot ausgedacht. Und zwar denke ich, das nennt sich, wie nennt sich das?
0: Warener Eiernester.
1: Es ist zwar kein Ostern, aber mit Eiern kann man immer was zubereiten. Wir können das ja vielleicht genauso wie ihr dann noch in den letzten Abendstunden in der Abendsonne auf der Terrasse genießen.
2: Warener Eiernester von Kurt Drummer. Ein Blitzrezept für Ihr Abendbrot. Gut, dass es den TV-Koch Kurt Drummer mit seiner Sendung Der Fernsehkoch empfiehlt gab. Der Starrekoch der DDR hat zahlreiche Rezepte in Büchern gesammelt und veröffentlicht. Heute Warner Eiernester. Dabei handelt es sich um einen richtig einfachen Snack aus Eier und Hackfleisch, der das perfekte Gericht für das schnelle Abendbrot nach einem langen Tag ist. Servieren Sie doch mal ein Stück Küchengeschichte der DDR, empfohlen von Kurt Drummer. Dazu Senf und Ketchup und eine Scheibe Brot oder etwas frischen Salat, etwa unseren einfachen Tomatensalat mit Zwiebel und Knoblauch. So fühlt sich ehrliche Hausmannskost an. Lassen Sie es sich schmecken. Hier kommt das geniale und simple Rezept für Warener Eiernester. Wir benötigen 6 Eier, 500 Gramm Hackepeter, 2 Zwiebeln, 1 Esslöffel Senf, 1 Esslöffel Tomatenmark, Salz, Pfeffer, Knoblauchpulver und etwas Paprikapulver. Die Zubereitung. Zuerst schälen Sie die Zwiebeln, dann hacken Sie sie fein. Geben Sie dann den Hackepeter in eine große Schüssel und fügen Sie die Zwiebeln hinzu. Etwas Senf, Tomatenmark, Salz und Pfeffer und Knoblauch sorgen für den würzigen Geschmack. Verkneten Sie alles gründlich zu einer gleichmäßigen Fleischmasse und formen Sie daraus 6 ovale Klößchen. Diese setzen Sie in eine leicht gefettete Pfanne, dann drücken Sie in jedes Klößchen eine ausreichend große Mulde hinein. In jede der Vertiefung wird dann ein rohes Ei geschlagen. Bestäuben Sie die Oberfläche leicht mit Paprikapulver und braten Sie die Warner Eiernester bei etwa 180 Grad Umlauf in der Backröhre, bis die Eier gestockt sind. Die genaue Dauer hängt davon ab, ob Sie Hackepeter oder Hackfleisch verwenden und wie durchgegart die Eier Sie mögen. Wenn Sie Hackepeter verwenden, darf das Fleisch im Inneren auch etwas roh bleiben. Bei normalem Hackfleisch sollten die Warner Eiernester so lange im Ofen sein, bis auch das Fleisch durchgebacken ist. Dann richten Sie die Eiernester mit Toast und etwas Gewürzgurke an und lassen Sie es sich schmecken. Ich wünsche guten Appetit, Heinz Bitter aus Bad Mönchengladbach.

0: der perfekte Moment von Max Rabe. Ich höre dieses Lied unheimlich gerne und wir haben hier schon auf unserem Stuhl mitgewippt. Ja, das ist auch der perfekte Moment, dass wir nochmal sagen, wer hier eigentlich hinter dem Mikrofon sitzt. Das bin ich, Dagmar Emels.
1: Und ich bin Stefan Rieckenau und wir sitzen im Kulturbütchen.
0: Wir hatten übrigens noch einen perfekten Moment und zwar im Schloss Schwöber draußen mit einem wunderschönen Ausblick, einer tollen Illumination. Das Ganze stimmte drumherum, die Atmosphäre und dieser Park. Und zwar haben wir da Max Mutzke gehört mit seinem Trio und das war auch der perfekte Moment, also eine tolle Musik. Wir waren ganz begeistert.
1: Und ich hatte Gelegenheit, mit Max zu sprechen.
0: Ja, das ist ein ganz unkomplizierter Sänger, hast du mir erzählt. Hört einfach mal rein, was er erzählt.
1: Der Kultursommer Schloss Schwöber in Erzen bei Hameln ist eine jährliche Open-Air-Konzertreihe im illuminierten Innenhof des Schlosshotels Münchhausen. In diesem Jahr endete die wunderschöne Veranstaltung mit einem Konzert von Max Mutzke und dem Matti Klein Trio mit Jazz vom Feinsten.
2: Wir hätten nie gedacht, dass mal alles steht, dass um uns mal nichts mehr geht.
1: Ich wollte von Max Mutzke wissen, was dieses Konzert für ihn besonders mache.
3: Es ist total schön aufgebaut, die Kulisse ist tierisch. Ich habe ja das Privileg, in vielen solchen alten Gemäuern sein zu dürfen, weil die oft Locations sind für Konzerte, für Lesungen, die ich ja auch gebe und so weiter. Aber dass es so enorm gut erhalten ist, also selbst mit dem alten Schlossgraben drumherum, in dem Wasser ist und so, das sind ja alles so Dinge, die fallen mir dann sofort auf. Jetzt dann im Schlosshof zu spielen, so wie das illuminiert ist, jetzt auch das Wetter ist perfekt, der Mond geht jetzt hinter uns gerade unter. Das ist alles so wie, man könnte es für einen Film, würde man sagen, das ist ein bisschen sehr konstruiert heute.
1: Max Mutzke hat ein großes Spektrum, was die Musik angeht. Pop, Rock, Soul, Funk und hier im Schlosshof eben Jazz. Was hat es mit dieser Bandbreite auf sich, wollte ich von dem Künstler wissen.
3: Ich glaube, das ist ganz einfach zu beantworten. Am ehesten, wenn man den Vergleich schafft zu Kulinarik. Also wenn du sagst, ich esse jeden Tag ein Butterbrot dann oder jeden Tag meine Pizza Margherita, weil das mein Lieblingsessen wäre, dann würde nach fünften Tag, würde man sich überlegen, ob es noch so Spaß macht. Und das ist ja das Tolle auch in unserem Land, dass wir auch kulinarisch jeden Tag irgendwas essen können, was ganz untypisch deutsch ist. Und deswegen brauche ich das, so wie die Abwechslung im Kulinarischen brauche ich in der Musik auch. Und deswegen mache ich so viele Dinge, weil das auch immer das andere Projekt, was dann morgen oder übermorgen ist, auch wieder so wertvoll macht, weil man eben merkt, dass das wieder was ganz Eigenständiges ist. Und jetzt gerade mit Matti Klein, mit dem Soul Trio aus Berlin, das ist natürlich auch wieder so eine eigene Art Musik zu machen, mit dieser Bassklarinette, die tierischen Wumms hat. Dann sind es nur drei Leute auf der Bühne, es sieht tierisch aus, es ist super einfach zu machen, diese Produktion. Weißt du, wir haben keine Lichtshow dabei, wir haben kein Feuerwerk, wir haben keine Bläser, wir haben nicht irgendwie Background-Sängerin und sonst. Wir sind einfach zu dritt, also drei Jungs, die Instrumente spielen und ich, der singe. Und das ist das macht es natürlich gerade bei dem Projekt dann, gerade was die Besetzung angeht, auch so spannend.
1: Dass Max Mutzke im Jazz aufgeht, merkt man fasziniert nach wenigen Minuten. Er verschwindet quasi in der Musik. Aber ist das bei seinen anderen Songs aus anderen Genres auch so?
3: Ja, ich glaube schon, weil wir produzieren ja auch Songs für die Platte und dann sind immer ein, zwei Songs dabei, die wir so halten, dass man sagen, wenn das Radio Lust hat, einen Song zu spielen, dann haben sie da irgendwie die Möglichkeit, mal ein, zwei Songs aus dem Album zu spielen. Also wir machen schon auch poppigere Sachen, aber wir spielen ja auch mit großem Orchester, wir spielen mit Big Band, wir spielen mit einer Jazzpianistin, mit der Mariali Pacheco, die ich vorher erwähnte. Also ich gehe in jeder Musik voll auf. Warum? Weil ich mit den Besetzungen bestimme, also gemeinsam sagen wir, welche Songs wollen wir spielen, wie sollen die Arrangements klingen, wie machen wir das, wann nehmen wir das Publikum mit rein. Und das Schöne ist bei natürlich vielen Besetzungen, mit denen ich spiele, ist sehr, sehr vieles sehr spontan. Also auch was die Jungs da machen heute, ist ganz vieles, ist ganz arg improvisiert. Also natürlich sind die Arrangements einigermaßen klar, wir wissen, wo wir hin und hin wollen, aber eben ich kann dadurch, dass ich die Projekte immer mir zu eigen mache, sind es immer meine Projekte. Also egal welche Besetzung, es ist immer das, wo ich total drin leben kann. Ich bin einfach gemacht für die Bühne, deswegen ist alles, was drumherum stattfindet, also Interviews geben, Produktion für CDs, hier Fernsehproduktion, moderieren, schreiben, lesen. Das ist alles wahnsinnig schön, das ist alles ein Geschenk, was oben on top ist. Aber ich kann es nur machen, weil ich auf der Bühne mit der Musik die artgerechte Haltung finde, die es für mich braucht.
1: Die artgerechte Haltung wäre ja auch, Musik nur auf Deutsch zu machen. Aber Max Mutzke hat auch wunderschöne englische Songs gemacht. Bekommt er da eigentlich die gleiche Emotionalität wie in den anderen Songs hin?
3: Also ich selber bin ja kein Muttersprachler in Englisch, deswegen kann ich mich auf Englisch jetzt mittlerweile gut unterhalten und die Leute denken, ich kann es mega gut. Dabei suche ich in meinem Kopf ständig nach irgendwelchen Vokabeln und mache auch immer irgendwie was falsch. Aber ich habe eine sehr gute Aussprache. Das liegt wahrscheinlich daran, dass ich Sänger bin und weiß, wie man es aussprechen oder wie man mit seinem Mund umgehen muss, damit es genauso klingt wie bei einem Native. Das kann ich schon. Ich singe natürlich englische Songs. Mir gefällt die Stimme auf Englisch auch wahnsinnig gut, weil sie ganz anders klingt. Also kannst du das ja zum Beispiel bei das Wort Love, das A, das hast du ja im Deutschen nirgends, außer im Sächsischen vielleicht oder im Schwarzwald, im Schwäbischen vielleicht. Aber sonst hast du diesen Vokal nicht so und man klingt eben auf den verschiedenen Sprachen differenziert, ganz unterschiedlich. Und ich mag beide Stimmen sehr und beim Deutschen interessiert es mich natürlich deshalb, weil ich in Deutsch denke, träume, wütend bin, lache, Emotionen habe und dann kann ich mich auf Deutsch ausdrücken und ich sehe natürlich, dass das überwiegende Publikum die deutschen Texte auch ganz, ganz anders versteht, als selbst wenn du einen simplen englischen Song singst, dann können die das zwar alle intellektuell übersetzen, aber emotional wird es nicht übersetzt. Und das ist deswegen diese beiden Sprachen gerne im Wechsel.
1: Es ist auf jeden Fall ein Genuss, Max Mutzke live zu erleben. Egal ob Rock, Pop, Funk oder Jazz, zusammen mit dem Matti Klein Trio Open Air im Schloss Schwöber ist das Ganze kaum zu toppen. Was sagte Max Mutzke zu Beginn des Interviews zu der beeindruckenden Gesamtheit?

Seine Satire war lustvoll, subversiv, anarchistisch und mit großer Begeisterung politisch inkorrekt. Und so hinderte nicht den Karikaturisten Hans Traxler daran, Helmut Kohl in den 80er Jahren gnadenlos als Birne zu verunglimpfen, inklusive Stängel am unförmigen Kopf. Hans Traxler illustrierte immer den Zeitgeist, der damals in einem bestimmten Milieu der Bonner Politik herrschte. Seit 1962 arbeitete Traxler für das Satireblatt Pardon und 1979 zählte er zu den Mitbegründern der Titanic. Als Teil der neuen Frankfurter Schule kultivierte er mit Kollegen wie F.K. Wächter, F.W. Bernstein und Robert Gernhardt einen ganz eigenen humoristischen Stil. Das Wilhelm-Busch-Museum in Hannover, das 6 Werke des Meisters in seinem Bestand hat, widmete Traxler wiederholt Ausstellungen. Noch im hohen Alter war der Schaffensdrang des mit zahlreichen Preisen dekorierten Künstlers ungebremst. Ich bin bis zu meinem 100. Geburtstag ausgebucht, erklärte er vor einiger Zeit. Einzelheiten möchte ich nicht verraten. Der Kosmos des deutschen Humors hat mit seinem Tod einen Fixstern verloren. Jetzt ist der Karikaturist im Alter von 97 Jahren gestorben.

0: Besonders im Sommer eignet sich eine Methode, das Kulturbütchen zu bereichern, sehr gut. Und zwar sich einfach aufs Fahrrad schwingen und natürlich immer mit dem Mikrofon in der Tasche. Kreuz und quer durch die wunderschöne Landschaft zwischen Hannover, Hildesheim und Hameln zu radeln und in irgendeinem Dorf ist immer etwas kulturell Interessantes zu entdecken. So wie neulich in Bennigsen bei Springe. Auf einem Schild an der Hauptstraße stand Sommerfest mit Kunst und Musik. Ich wollte von der Veranstalterin Elke Thielmann-Dittert wissen, was es mit diesem Fest auf sich hat.
1: Naja, das Sommerfest hat einen Namen, das heißt Wein, Kunst, Handwerk, Musik. Und das ist eigentlich auch der Inhalt. Jeder ist willkommen, der kommen möchte. Wir bemühen uns immer, regionale Künstler zu finden. Und das sind in der Regel Laien, die das als Hobby machen. Und inzwischen kriegen wir auch Anfragen von Ausstellern.
0: Die Anzahl der Fahrräder im Hof und der am Straßenrand stehenden Autos verriet reges Interesse. Aber woher kommen die Kunstinteressierten?
1: Das ist eine ganz bunte Mischung und es kommen auch wirklich viele aus dem Ort. Also am Anfang waren die tatsächlich neugierig, was denn hier passiert. Und inzwischen hat sich das aber so rumgesprochen, dass wir von wirklich weit her auch Besuch kriegen. Die weitesten in diesem Jahr sind, glaube ich, aus Irland.
0: Der alte Hof mit der großen Scheune und dem alten Garten ist gut in Schuss. Die Dittert haben viel investiert. Thomas Dittert hat noch so einiges vor, neben weiteren Kunstausstellungen.
2: Wir haben hier den oberen Bereich des Gebäudes ausgebaut. 80 Quadratmeter Nutzfläche für Seminare, für Yoga-Veranstaltungen, für kleine Diskussionsveranstaltungen, Kleinfilmvorführungen, also besondere Filme. Das werden wir weiter ausbauen, damit wir nicht sozusagen ein Winterloch haben. Ziel ist es, möglichst viel Abwechslung, möglichst viel unterschiedliche Veranstaltungen zu machen. Ein Partner zum Beispiel sind die Landfrauen für uns geworden und das wollen wir weiter ausbauen.
0: Die Idee mit der Fahrradtour, mit einem Kulturüberraschungsstopp, funktioniert hervorragend. Es müssen nicht immer die großen Veranstaltungen sein. Die Leine-Region und das Weserbergland sind voll von engagierten kleinen Initiativen. Regelmäßige Hörer des Kulturbütchens wissen das.

0: Das war Tracy Chapman, She's Got a Ticket. Und ich habe gerade so ein bisschen moniert, es war so männerlastig, deswegen wollte ich ganz gerne, dass meine Frau singt. Ich habe vorhin ja so geschwärmt vom Schloss Schwöbber. Da habe ich natürlich auch gleich mal geguckt, wenn ihr neugierig geworden seid und dort auch einmal hin möchtet, dann findet am 21. Oktober ein Konzert statt, und zwar mit der Gruppe Rimden Valleys and Mountains. Und zwar vereint es drei der renommiertesten Jazzmusiker Skandinaviens zu einem außergewöhnlichen Trio. Mit ihrem Album überzeugen die drei erneut mit Musik im Stil der 70er Jahre, Fusion Jazz, Prog Rock und sogar Klassik. Der Veranstalter meint, dieses Jazz-Arrangement macht es möglich, ganz nah an den Stars zu sein. Wichtig ist zu wissen, das Angebot ist jeweils limitiert auf zwei Personen. Es heißt also, schnell sein lohnt sich. Und zwar ist es am besten unter einer E-Mail-Reservierung, das heißt Reservierung at schlosshotel-münchhausen.com. Münchhausen mit UE. Vielleicht ist das ja was für euch.
1: Und nun haben wir noch was für Leute, die gern draußen rumspazieren. Von Höllenfurien und erotischen Blüten mit Karl von Linné im Berggarten Herrenhausen. Ja, da kann man dem Botaniker Karl von Linné, und der wird dargestellt von Rainer Künicke, den hatten wir auch schon öfter hier im Programm, total klasse, wie der die Leute darstellen kann, bei seinem Gang durch den Berggarten lauschen und lehrreiche Erzählungen aus seinem Leben hören. Folgen Sie ihm auf eine lebensgefährliche Exkursion, die er in jungen Jahren nach Lappland unternahm, und lassen Sie sich von der Faszination für Pflanzen anstecken. Außerdem wird der Herr von Linné Ihnen im leichten Plauderton erläutern, wie er seine Systematik der Pflanzen aufgebaut hat, die heute noch gebräuchlich ist. Und was das Ganze mit Erotik zu tun hat? Naja, wir werden es sehen. Oder Sie werden es sehen. Außerdem erfahren Sie, warum der Archivar Gottes genannt wurde. Der Treffpunkt ist am Berggarteneingang hinter der Kasse, und 15 € kostet das, wenn man in den Garten eintritt. Dann kann man auch noch ein bisschen was runterhandeln wahrscheinlich. Und das fängt um 15 Uhr an, am 4. Oktober. Da kann man mit Herrn Linné und Rainer Künicke, dem Darsteller, durch den Berggarten laufen.

0: So schnell geht unsere Sendung zu Ende. Da rauscht euch doch sicher der Kopf in der Entscheidung, wo wollt ihr hin, was wollt ihr noch machen. So geht es uns natürlich immer, wenn wir für die nächste Sendung wieder zusammen losziehen und uns etwas Spannendes für euch überlegen und aussuchen. Wir verabschieden uns hier aus unserem Kulturbütchen. Schön, dass ihr dabei wart. Bis zum nächsten Mal, sagt Dagmar Emels.
1: Und ich bin Stefan Rickener und wir werden schon wieder was finden. Das ist ja, liegt ja praktisch auf der Straße und überall in den kleinen Kulturzentren. Da werden tolle Sachen gemacht und es lohnt sich wirklich loszuziehen. Das sagen wir ja jedes Mal am Ende der Sendung und sogar noch am Beitrag, dass man sich mal aufraffen sollte, was zu tun. Es gibt jede Menge zu entdecken.
0: Du sagst immer runter vom Sofa, raus, hinschauen. Also machen wir das jetzt auch am Ende und sagen Tschüss.

Vielleicht noch ein kleines Gedicht zum Abschluss. Mein Deutschlehrer war ein großer Rilke-Fan. Und zum Abitur bekamen wir alle die Aufgabe, 10 Gedichte auswendig zu lernen. Er hatte natürlich mit Goethe, Schiller und was weiß ich gerechnet. Ich allerdings fand Ringelnatz gut. Und eines meiner Gedichte war die Schnupftabaksdose. Und das ging so. Es war eine Schnupftabaksdose, die hatte Friedrich der Große sich selbst geschnitzelt aus Nussbaumholz. Und darauf war sie natürlich stolz. Da kam ein Holzwurm gekrochen, der hatte Nussbaum gerochen. Die Dose erzählte ihm lang und breit von Friedrich dem Großen und seiner Zeit. Sie nannte den alten Fritz generös. Da wurde der arme Holzwurm nervös und sagte, indem er zu bohren begann, »Was geht mich, Friedrich der Große, an?« Man kann sich vorstellen, was für einen Erfolg ich hatte, als ich das im Klassenraum vortrug.

0: Willkommen zum Radio-Podcast Streit oder Erleuchtung. Mein Name ist Wolfgang Meinert und ich habe zusammen mit meinem virtuellen Freund Heinz Herbert diese Sendung produziert. Ärgern, ändern oder akzeptieren? Eine Episode aus dem Podcast Streit oder Erleuchtung? Ich begrüße hier im Studio meinen Nachbarn und Freund, Landwirt Heinz Herbert. Ja, Tag auch, ich mache ja gern mit. Ja, das ist fein. Heute ist es ein besonderer Fall. Wieso? Ich habe eine Radiosendung mitgebracht, also einen Beitrag, den ich im Radio schon gesendet habe. Und der hatte den Titel Ärgern, ändern oder akzeptieren. Eine Entscheidungshilfe in drei Fragen. So, und die möchte ich hier mal untersuchen, ob es da nicht noch Optimierungsbedarf gibt, ob man da noch mehr rausholen kann mit unserem Ansatz der wertschätzenden Kommunikation. So, und diesen Beitrag willst du hier erstmal senden und dann sprechen wir hinterher drüber, oder wie? Ich würde ihn in Teilen erstmal vorstellen und dann machen wir eine Unterbrechung und schauen mal, was da denn bisher passiert ist, sodass wir dranbleiben. Das müssen wir immer hinterher zurückspulen. Das brauchen wir nicht, denke ich mal. Wir fangen einfach an, hören da rein und dann kommen uns ja mit Sicherheit Fragen oder Ideen. Wollen wir das so machen? Ja, wegen mir? Ich mache das mit. Gesendet wurde das in der Reihe Der Denkanstoß. Und den spiele ich jetzt hier einfach mal an. Jetzt kommen wir zu unserem Denkanstoß. Ärgern, ändern oder akzeptieren? Eine Entscheidungshilfe durch drei Fragen. Liebe Hörerinnen, lieber Hörer, wenn Sie sich in Ihrem Leben mal umschauen, gibt es da etwas, was Sie schon länger stört? Dies ist Frage 1. Gibt es da etwas, was Sie schon länger stört? Sie können jetzt einfach mit Ja oder Nein antworten. Frage 2. Das, was Sie schon länger stört, könnten Sie das ändern? Ja oder Nein? Frage 3. Wollen Sie es ändern? Ja oder Nein? Drei Fragen. Wenn nur ein Nein dabei ist, lassen Sie es gut sein. Suchen Sie sich stattdessen etwas, das Ihnen Ihre Energie wirklich wert ist. Thema durch. Das war's schon. Das waren die ersten 60 Sekunden. Kannst du vielleicht mal in 10 Sekunden zusammenfassen, wie du es aufgefasst hast?
1: Nee, ich lasse mich hier nicht unter Zeitdruck bringen. Aber mal sehen. Drei Fragen waren es. Das erste: Stört mich irgendwas? Das ist die erste Frage. Dann kann ich was dran machen? Kann ich was dran ändern? Die zweite. Und das dritte: Will ich etwas ändern?
0: Ganz genau.
1: Was hat das jetzt mit unserem Ansatz der wertschätzenden Kommunikation zu tun?
0: Wichtige Frage. Wir wollen ja unsere Lupe der wertschätzenden Kommunikation auch auf diesen drei Fragen-Tipp legen. Mal sehen, ob wir da was finden. Dazu möchte ich nochmal kurz wiederholen für die Hörer. Die wertschätzende Kommunikation strukturiere ich also in einem Teil, nämlich dem Analyseteil, in 6 Schritte. Und die 6 Schritte lauten wie folgt: neutrale Beobachtung, Gedanken und Bewertungen, Gefühle, Bedürfnisse, Strategien und Optionen und dann die Bitte oder Handlung. Nach diesem Schema kann man eigentlich die meisten aller Kommunikationssituationen oder Probleme untersuchen.
1: Was passt denn da zu der ersten Frage? Stört mich irgendwas? Welche Schritte passen denn zu dieser ersten Frage?
0: Naja, derjenige, den etwas stört, der muss ja gucken, was für eine Situation ist das. Das entspricht der neutralen Beobachtung. Dann kann er sehen, seine eigene Bewertung, seine Gedanken dazu. und welche Gefühle kommen auf? So, wenn man sagt, es stört mich etwas, ist es ja immer eine Vermischung von Gedanken und Gefühlen. Also könnte man sagen, diese Frage, stört mich etwas schon länger, ist eine Kurzfassung dieser ersten drei Schritte, kann aber nicht so detailliert sein. Nehmen wir einmal an, ein Mitarbeiter sitzt in einer Besprechung, so ein Beispiel kommt gleich noch in dem Denkanstoß, und die Besprechung dauert statt einer Stunde 2 Stunden, und zwar regelmäßig, und das stört ihn. Dann ist das wohl eine Gemengelage zwischen neutraler Beobachtung, seinen Gefühlen und vielleicht auch irgendeinem Bedürfnis. Dann spiele ich diese erste Frage hier mal aus dem Beitrag ein. Stattdessen etwas, das Ihnen Ihre Energie wirklich wert ist. Thema durch. Wie jetzt? Sie brauchen ein paar praktische Beispiele. Gut. Beispiel am Arbeitsplatz. Markus ist 42 Jahre alt und arbeitet in einem Projektteam. Die Situation, die ihn stört, die wöchentlichen Teammeetings dauern seit Monaten 2 Stunden statt einer und sind völlig unstrukturiert. Die 3 Fragenhilfe. Stört es Markus schon länger? Ja, jeden Dienstag von 15 bis 17 Uhr. Hans Herbert, was für Gefühle könnten da eine Rolle spielen? Ich kann mir vorstellen, dass der Markus ungeduldig ist, genervt, so allgemeine Unzufriedenheit vielleicht. Es kann aber auch sein, dass, weil das so lange dauert, er Angst und Sorge hat, dass er seine übrige Arbeit nicht schafft oder dass er zu Hause Schwierigkeiten bekommt, wenn er nicht pünktlich da ist, weil Frau und Kinder warten oder so. Ja, Ungeduld und Besorgtheit. So, jetzt wissen wir, welche Gefühle hinter dem zusammenfassenden "Das stört mich" liegen. So, dann könnten wir jetzt zur Frage 2 gehen. Kann ich das ändern? Dafür wäre es nützlich, dass Markus mal schaut, was für ein Bedürfnis eigentlich bei ihm dahinter liegt, um dann prüfen zu können, kann ich es ändern? Naja, wenn die Besprechung länger dauert als nötig, aus seiner Sicht jedenfalls, dann spricht eigentlich dafür, dass ihm Effizienz wichtig ist. Das geht ja nicht jedem so in so einer Sitzung. Also Effizienz vielleicht. Na gut, schauen wir mal, ob er darauf gekommen ist oder ob es in die Richtung geht. Zweitens, hat er die Möglichkeit, das zu ändern? Ja, er könnte dem Chef einen neuen Besprechungsablauf vorschlagen. Also er sieht schon die Möglichkeit, dass er da was ändern könnte. Dann kommt jetzt die dritte Frage. Drittens, ist er bereit, die Energie aufzuwenden? Nein. Da er in 4 Wochen ohnehin in eine andere Abteilung wechselt, möchte er sich einen Konflikt oder lange Methodendiskussionen nicht mehr antun. Ergebnis: Markus hat ein Nein beschlossen, hakt das Thema ab, er trägt die Meetings schweigend, macht vielleicht dabei heimlich Atemübungen und spart seine Kraft für den neuen Job. Hier kommt noch ein anderes Konzept oder ein Prinzip zum Tragen, in der wertschätzenden Kommunikation auch, nämlich das Prinzip der Eigenverantwortung. Markus könnte was tun, beschließt aber selber, ob er etwas tut oder nicht. Und jetzt kommt hier auch noch ein anderes Bedürfnis zutage, nämlich das körperliche Wohlbefinden und auch die Selbstwirksamkeit und Selbststeuerung. Er möchte selbst entscheiden, wie viel Energie er denn in der Arbeit, speziell für diese Tätigkeit, einsetzen will oder nicht. Und so hat er beschlossen, dass er sich mehr auf die Arbeit in der neuen Abteilung konzentrieren möchte und handelt dann auch danach. Das hat er selbst beschlossen. Das gilt für alle Situationen im Leben. Sie können immer selbst entscheiden, ob und was Sie tun wollen. Hast du vielleicht nicht auch noch ein anderes Beispiel? Ja, in dem Beitrag gab es noch 2 andere Beispiele. Das spiele ich auch gleich an. Ich mache erstmal noch ein bisschen Musik zur Atempause.

Anderes Beispiel. Wohnen im Mietshaus. Sabine ist 29 und Erzieherin. Die Situation, die sie stört? Im Hausflur ihres Mietshauses stapeln sich seit Wochen Werbeprospekte auf dem Fenstersims. Stört es Sabine schon länger? Ja. Der Anblick nervt sie jedes Mal beim Nachhausekommen. Zweitens, hat sie die Möglichkeit, kann sie etwas ändern? Ja, sie könnte die Hausverwaltung informieren oder das Papier selbst in den Container werfen. Drittens, will sie etwas ändern? Nein, sie hat aktuell beruflich viel Stress und abends keine Nerven für Hausflurthemen. Das Ergebnis? Ein klares Nein. Was war hier das Bedürfnis für das Nein? Ich denke mal, sie brauchte Ruhe und Erholung und körperliches Wohlbefinden eben auch und hat dann beschlossen, das erstmal nicht zu tun. Genau. Sabine hakt das Thema ab, schaut im Flur bewusst weg und kümmert sich stattdessen um ihren Feierabend. Oder eine Variante zur Frage 3. Will sie etwas ändern? Sabine ist in der Woche zu müde. Doch am Wochenende denkt sie in Ruhe nach. Das Wegräumen der Papierstapel dauert höchstens 5 Minuten und die Bewegung an der frischen Luft auf dem Weg zum Papiercontainer tut ihr nach der langen Woche ohnehin gut. Also ja. Ergebnis? 3-mal ja. Sabine schnappt sich den Stapel, bringt ihn weg und genießt den ordentlichen Hausflur. Eine Baustelle weniger. Ja, und wie kommt dieser Stimmungswechsel jetzt zustande? Ich denke mal, sie nimmt am Wochenende auch noch ein anderes Bedürfnis wahr. Ach so, nachdem sie sich ausgeruht hatte, könnte sie jetzt auch sagen, ich brauche auch Bewegung, das ist ja auch eine Art Stressbewältigung, und nehme Bewegung sowohl als Bedürfnis wahr, als auch als Strategie, damit umzugehen. Ja, so kann man das sehen. Ja, was machen wir jetzt mit diesen 3 Fragen? Soll ich jetzt nur die 3 Fragen nehmen oder das 6-Schritte-Modell? Tja, gute Frage. Ich könnte mir vorstellen, die 3 Fragen sind ja schnell gestellt, aber wenn ich da zu einem Ergebnis komme, mit dem ich nicht ganz zufrieden bin, dann könnte es helfen, doch systematisch die 6 Schritte durchzugehen und gerade bei den Strategien mal brainstormartig Lösungsmöglichkeiten herauszufinden. Denn wenn ich eine gute Möglichkeit gefunden habe, dann kommt vielleicht doch der Wille auf, etwas tun zu wollen, weil es dann gar nicht mehr so schwer war. Ich müsste nur etwas kreative Zeit verwenden, um alternative Lösungsmöglichkeiten zu finden. Dann könnte es gehen. Und wie hörte der Beitrag mit dem Denkanstoß auf? Ja, der hörte so auf. Wären die 3 Fragen auch für Sie etwas? Gibt es da etwas, was Sie schon länger stört? Sie können jetzt einfach mit Ja oder Nein antworten. Frage 2. Das, was Sie schon länger stört. Könnten Sie das ändern? Ja oder Nein? Frage 3. Wollen Sie es ändern? Ja oder nein? Sie entscheiden jeweils selbst. Und übrigens, aufgeschobene Entscheidungen zu treffen, kann viel Energie freilegen. Das war die Episode Ärgern, Ändern oder Akzeptieren. Eine Episode aus dem Podcast Streit oder Erleuchtung. 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
1: Herzlich willkommen zur Sendung Verstehen Sie Spaß, hätte ich bald gesagt. Nein, Verstehen Sie Spaß kommt natürlich auch. Der Spaß kommt bei uns nicht zu kurz. Nur hier ist Radio Tonkuhle und Sie haben wieder wie üblich alles richtig gemacht. Der zweite Sonntag im Monat und wir sprechen heute über die Fortsetzung vom letzten Mal. Sie erinnern, die Hellseherfalle, warum dein Herz kein WLAN hat, wie wir Liebe richtig senden und das Ausdrücken von positiven Gefühlen. Und diesmal geht es um negative Gefühle, also Minenfeld oder Miteinander, wie du Frust, Trauer und Kritik sagst, ohne alles zu zerlegen. Und wir haben heute wieder unsere üblichen drei Protagonisten. Ich nenne mich selbst zuletzt. Wir haben unseren Youngster dabei und das ist...
2: Hallo.
1: Wir haben den Erfolgsschriftsteller und Erfolgsautor dabei und das ist...
3: Jens, hallo.
1: Und wir haben den Oberkommunikator dabei und das bin ich. Mein Name ist Joe. Hallo zusammen. Ja, wollen wir uns mal angucken, worum es heute geht, damit Sie so einen kleinen Überblick haben, was ist eigentlich los. Wir werden in Block 1 sprechen, das Pulverfass, warum wir bei Frust und Trauer explodieren oder verstummen. Wir werden sprechen in Block 2, die Anatomie der fairen Kritik, der Sandwich-Code und die Faktenebene, also zu Deutsch, wie man kritisiert, ohne den anderen als Mensch abzuwerten. Wir sprechen in Block 3, wenn die Seele schwer wird, Traurigkeit und Sorge ohne Scham mitteilen. Also das Zeigen von Verletzlichkeit, zum Beispiel, wenn die Eltern krank sind und Co. Wir sprechen in Block 4, der richtige Umgang mit der Blockade. Was tun, wenn das Gegenüber dicht macht? Und damit den Umgang mit Neudeutsch Silent Treatment und Ignoranz. Und wir sprechen im großen Finale im Block 5 über die Deeskalationsformel für den Alltag, also Fazit, Ausblick und das knappe Schlusswort, das wird wahrscheinlich Jens dann halten.
3: Oh.
1: Dann legen wir mal los. Und zwar die Geschichte mit dem Pulverfass. Warum wir explodieren oder verstummen. Letzten Monat haben wir im Studio darüber gesprochen, wie wir das Licht anknipsen, nämlich die positiven Gefühle. Heute ziehen wir Gewitterwolken hoch. Aber keine Sorge, wir lernen, wie man sturmsicher durchsegelt. Willkommen zu Minenfeld oder Miteinander, wie du Frust, Trauer und Kritik sagst, ohne alles zu zerlegen. Wenn uns etwas betrübt, verletzt oder maßlos ärgert, reagieren die meisten von uns in zwei extremen Mustern. Entweder wir fressen es wochenlang in uns hinein und so sei alles okay, bis die emotionale Zündschnur abgebrannt ist und wir wegen einer Kleinigkeit explodieren. Oder wir gehen sofort in den Angriffsmodus, feuern verbale Giftpfeile ab und verletzen die Menschen, die uns eigentlich am nächsten stehen. Und es ist Gift für jede Beziehung, ob Partnerschaft, Familie oder Job. Negative Gefühle mitzuteilen bedeutet nicht, den anderen als emotionalen Mülleimer zu benutzen. Es bedeutet allerdings, Klartext zu reden, und zwar mit Respekt und Struktur. Noah, Jens, schön, dass ihr wieder da seid. Noah, du bist ja, so wie ich dich kennengelernt habe, ein recht emotionaler Mensch. Hand aufs Herz, wenn dich etwas so richtig anwidert, sei es das Verhalten eines Partners oder einer Enttäuschung im Alltag, platzt das sofort aus dir heraus oder bist du eher der Typ Schwelbrand, der es eine ganze Zeit lang mit sich rumschleppt? Erzähl doch einfach mal.
2: Ja, du hast mich richtig eingeschätzt. Ich würde behaupten, dass ich in der Vergangenheit sehr viel dazugelernt habe und jetzt auf jeden Fall im beruflichen Kontext weiß, meine Emotionen zurückzuhalten. Im Privaten bin ich weniger taktisch unterwegs. Wenn mich etwas nervt, dann spreche ich das sofort an. Und wenn mich was richtig nervt oder wenn ich was überhaupt nicht in Ordnung finde, dann platzt es auch sofort aus mir raus. Weil ich für mich finde, ich komme damit besser zurecht.
1: Ich bin mal ein bisschen garstig. Ist das beruflich vielleicht Angst vor Repressalien nach dem Motto, das könnte sich rächen? Und im Privaten sagst du, na Gott, macht der Hund ein Geschäft da drauf? Oder wie stehst du dazu?
2: Ja, teils, teils. Ich denke einfach, an manchen Stellen ist Kritik angebracht und an manchen Stellen, das wirst du sicherlich auch aus deinem beruflichen Leben kennen, ist Kritik halt vielleicht nicht erwünscht und selbst wenn sie erwünscht ist, ist sie da nicht richtig angebracht, sondern gehört dann einfach in den anderen Moment. Also gerade so klassischerweise irgendwelche Besprechungen, in denen man dann vielleicht mit dem eigenen Team und irgendwie noch externen sitzt und dann eine andere Meinung vertritt. Ja, da bespricht man sich natürlich dann später erst nochmal, wenn irgendwas nicht gepasst haben sollte, um einfach auch eine gewisse Einigkeit nach außen zu symbolisieren.
1: Wir haben ja im dienstlichen Kontext mal gelernt, um einmal draufhauen zu dürfen, muss man vorher fünfmal gelobt haben. Also ich stelle immer wieder fest, dass es in der Praxis ganz woanders dran liegt und das genau andersrum ist. Und was du sagst, dieses Aufstauen im Beruf ist also oft ein klassisches Phänomen. Gucken wir uns mal das an, Jens, zu dir. Wenn dich etwas tief verletzt oder du dich über jemanden ärgerst, neigst du dann eher dazu, dich komplett in ein Schneckenhaus zurückzuziehen und die Schilde hochzufahren? Oder was geht in so einem Moment in dir vor?
3: Nee, ich bin dann der auch, aus dem es dann rausplatzt.
1: Ja.
3: Ich denke mir dann oft auch hinterher, hätte man bestimmt auch geschickter lösen können, die Situation. Aber ja, ich habe dann da gerne mal auch dann eine kurze Zündschnur. Das geht dann bei mir oft recht fix, dass ich dann ja, laut werde und dann sage, was mir nicht passt und dem anderen
1: Okay.
3: dann auch das spüren lasse.
1: Ja.
3: Ja.
1: Mir fällt da so zu ein, dass ja Worte durchaus verletzen können. Und wenn ich mir das jetzt mal vorstelle und analog eine Pistole oder ein Revolver oder ein Gewehr, eine Kugel, die raus ist und verletzt hat, ist raus. Die holen wir nicht zurück. Und in der Kommunikation ist das ähnlich. Wie stehst du dazu?
3: Tja, das ist, wie du sagst, ist einmal abgefeuert,
1: Ja.
3: dann ist Sense. Und wenn
1: Ja.
3: dann die Kugel erstmal dann auch die richtige Bahn eingeschlagen hat, dann trifft sie auch. Wenn du Pech
1: Ja.
3: hast, ins Herz. Und dann ist
1: Ja.
3: der Schaden erstmal richtig angerichtet.
1: Richtig. Ich hatte jetzt neulich ein Seminar, da ging es dann in Grundzügen um das Thema Konfliktmanagement und da ging es in Grundzügen auch darum, über die GFK zu sprechen, also die gewaltfreie Kommunikation. Und ich glaube, ganz hilfreich könnte sein, gar nicht zu bewerten oder zu unterstellen und möglicherweise mit Generalismen und Verzerrungen zu arbeiten, wie zum Beispiel, immer sitzt du nur faul herum, nie bringst du den Müll nach unten und so weiter. Und stattdessen das zu ersetzen durch, ich habe dich gestern und vorgestern beobachtet, du hast Folgendes getan. Dann ist das zumindest nicht ganz so, ja, als wenn ich mit einem Riesengeschoss arbeite, sondern vielleicht mit dem Luftgewehr drauf schieße und nicht gleich eine Rakete abfeuere. Ja, ihr seht, das Pulverfass hat viele Gesichter. Und das gucken wir uns dann weiter an, und zwar über die faire Kritik. Wir spielen erstmal den ersten Song, um ein bisschen Druck aus dem Kessel zu nehmen, bevor wir uns dann die Werkzeuge anschauen.

0: Herzlich willkommen, Radio Tonkuhle. Sie haben eingeschaltet und hören heute das Ausdrücken von negativen Gefühlen. Wie macht man das? Wie kann man das gut tun? Wie können wir das so ausdrücken, dass der andere das verstoffwechselt? Willkommen zurück. Wir schauen uns jetzt das Handwerkszeug an. Wie kritisiere ich richtig? Denn wenn wir wütend sind, greifen wir oft zu Pauschalhammerwörtern. Das ist das, was ich gerade schon gesagt hatte. Immer machst du dieses, nie denkst du an jenes. Das Einzige, was wir damit erreichen, ist, dass der Gegenüber sofort die Mauer hochzieht und in die Verteidigung geht. Faire Kritik trennt die Tat von der Person. Ich kritisiere ein konkretes Verhalten und nicht den Charakter des Menschen. Und da haben wir jetzt gleich zwei Dinge, nämlich wirklich das konkrete Verhalten zu kritisieren und nicht irgendetwas pauschal dahingeworfenes. Und wir werden auch den Menschen nie angreifen. Also es geht um die Sache. Und hier kommt wieder die goldene Regel der Ich-Botschaft ins Spiel. Statt zu sagen, du hast dich am Sonntag überhaupt nicht gemeldet, du bist total egoistisch, sagen wir, ich habe mich am Sonntag extrem einsam und traurig gefühlt, weil ich mit meinen Sorgen allein war und mir mehr Nähe von dir gewünscht hätte. Merkt ihr den Unterschied? Im ersten Satz klage ich an, im zweiten Satz zeige ich mein Gefühl. Und damit sind wir mitten in der GfK, wo es darum geht, was löst das in mir aus? Ich kann noch sagen, welches Gefühl löst das in mir aus? Einer Anklage widerspricht man sofort. Und wir kennen den Mechanismus. Auf einen Angriff, ich kann noch sagen, eine Anklage, folgt grundsätzlich Verteidigung und oder Gegenangriff. Einem ehrlichen Gefühl allerdings kann man nicht widersprechen, denn das Gefühl gehört mir und ist mein Gefühl. Und das kann mir kein anderer nehmen nach dem Motto, so darfst du dich aber nicht fühlen. Jens, ich spiele den Ball mal direkt zu dir. Wenn dir jemand so entgegentritt und dir sagt, dass ihn dein Verhalten traurig gemacht hat, fällt es dir dann leichter zuzuhören, als wenn dir jemand direkt Vorwürfe an den Kopf knallt? Wie reagiert dein System darauf?
1: Auf sowas, da würde ich dann auf jeden Fall anders reagieren und mir dann auch Gedanken machen, also dann auch mal mein Verhalten dann auch reflektieren. Mhm. Mir Gedanken machen, oh ja, wenn das so ist, das war vielleicht dann doch nicht so gut. Also das erzeugt auf jeden Fall dann keine Blockade bei mir, sondern wie du sagst, da kommt dann kein Gegenangriff, sondern da gucke ich dann auch schon mal dann auf mich und überlege. Ja, also ist auf jeden Fall, kommt da mehr dann bei mir an. Und wirklich,
0: ja. Ja. Na, im Grunde, was du sagst, Jens, ich fasse das mal zusammen, ist, weil die Aggression fehlt.
1: Ja.
0: Ja? Wenn eine aggressive Haltung uns an den Tag gelegt wird, und das ist ja leider so, dass wir damit zu locker umgehen. Wir sagen nicht, Sie sind jetzt seit 3 Wochen jeden Tag zu spät zur Arbeit gekommen, und zwar zwischen 10 Minuten bis zu einer halben Stunde, sondern wir pauschalieren und sagen, immer kommst du zu spät. Ja, dann bei Kindern, nie hältst du dein Zimmer ordentlich. Und so weiter. Und dann gibt es auch noch Drohungen und damit haben wir eine hohe Aggression. Und jetzt noch einmal, auf Aggression erfolgt Verteidigung und oder Gegenangriff, also Gegenaggression. Noah, wie schwer fällt es dir in der Hitze des Gefechtes, diese Pauschalwörter wie zum Beispiel immer und nie wegzulassen? Und wie bremst du dich selbst, um sachlich zu bleiben?
2: Sehr gute Frage. Ich habe für mich beobachtet, dass auf jeden Fall seit unserem ersten Seminar, in dem es ja auch um die gewaltfreie Kommunikation ging, war es das erste oder das zweite, es ist auf jeden Fall schon ein bisschen länger her, dass ich es dahingehend verändert habe, um auch eher meine Gefühle auszudrücken und eher dann auch, wenn ich wenn ich wirklich mal was habe, was mich stört, dass ich wirklich auch sachlich versuche, erstmal darzulegen, okay, was stört mich denn jetzt? Wie können wir es vielleicht auch schon ändern? Also auch mit einem Lösungsvorschlag komme. Wenn es mir doch mal rausrutscht, dann versuche ich zumindest im Nachgang, wenn ich auch darauf hingewiesen werde, so einsichtig zu sein, und das dann zu revidieren. Klappt natürlich nicht immer. Es ist auch ein schwieriger Prozess, gerade wenn es irgendwie darum geht, ja, private Beziehungen, du hast es gesagt, so Haushaltsdinge. Ich habe das teilweise dann noch mit, ja, mit Freunden, mit denen ich auch zusammenarbeite. Auch da ist in der Kommunikation einfach nochmal was anderes als jetzt bei meinem Hauptarbeitgeber. Einfach auch aufgrund dieser privaten Verstrickungen. Und auch da muss ich dann darauf achten, dass ich quasi nicht abdrifte in den Kommunikationsstil, der da eher vorherrscht, sondern ja, mich beherrsche. Also es ist wirklich, wirklich schwierig. Aber wie gesagt, ich kann da eine Verbesserung bei mir beobachten.
0: Okay, dann trenne ich das mal in zwei Dinge. Und zwar das eine ist ja, dass wir in einer Vorgängersendung mal darüber gesprochen haben, wie viel wir eigentlich behalten können. Und vom reinen Hören behalten wir langfristig maximal 20%. So, das heißt also, es ist gar nicht mal böswillig, wenn wir immer wieder unseren Kindern etwas sagen müssen, immer wieder unseren Kollegen etwas sagen oder Vorgesetzte im Grunde mal ausdrücken wollen, wie oft muss ich Ihnen das denn noch sagen? Noch einmal, 20% behalten es gerade im besten Fall. Das heißt, 80% gehen auf der anderen Seite raus, wenn 100 auf das eine Ohr hineinprallen. Und das ist, wenn wir es in Bruch ausdrücken, 5/5 gehen zum rechten Ohr rein und 4/5 auf der anderen Seite gleich ungefiltert wieder raus. Und wozu neigen wir? Wir werden dann pauschal. Ich habe es dir bereits tausendmal gesagt, was ja wahrscheinlich nicht stimmt. Also auch hier wieder Generalisierung, Verzerrung, Angriffe. Und der andere reagiert völlig konsterniert. Und selbst wenn er sich die größte Mühe geben würde, repräsentative Untersuchungen belegen das, 20% Behaltensgrad. Und jetzt kommt noch etwas dazu. Und das ist das, was du sagtest, Noah, nämlich das braucht Training. Und zwar absolut. Und jetzt lassen Sie uns noch mal auf der Zunge zergehen, liebe Hörerinnen und Hörer. Wie lange muss ich etwas anwenden, damit es sitzt? Also Verhaltensänderung, wie lange dauert die? Und Sie werden staunen, obwohl Sie das eigentlich schon wissen könnten, wenn Sie regelmäßig bei uns hineinhören. Verhaltensänderung dauert Untersuchungen zufolge mindestens 90 bis hin zu 180 Tagen. Das ist ungefähr so, wie wenn Sie sich einmal bemühen, was Noah ja ausgedrückt hat, ich gebe mir Mühe. Wenn Sie das ein einziges Mal tun, dann ist das ungefähr so, wie wenn Sie einmal im Jahr ins Fitnessstudio gehen. Dadurch werden Sie nicht muskulöser. Und wenn wir dies nicht 90 Tage bis 180 Tage konsequent verändern, dann ist das sozusagen nicht ganz umsonst gewesen, hat allerdings wenig Effekt. Und jetzt meine Frage nur, wie bist du damit umgegangen? Du hast ja gesagt, du hast dich seit dem ersten Seminar verändert. Ich darf mal vielleicht ein bisschen anders ausdrücken, vielleicht sogar verbessert. Und wie hast du dafür Sorge getragen, dass das bei dir klappt?
2: Naja, also ich habe mich vorher häufig in der Situation befunden, dass ich auch schon Dinge angesprochen habe, die mich gestört haben. Hatte ich ja gesagt, im privaten Kontext mache ich das häufiger. Habe dann aber einfach nicht die Reaktion darauf bekommen, die ich gerne gehabt hätte, weil für mich war immer der Punkt, ich habe es angesprochen und damit ist ja eigentlich alles gut. Aber wie du so schön gesagt hast, ich habe es dann pauschaliert und eigentlich habe ich die andere, also habe ich genau das Gegenteil erreicht. Und dachte mir dann, na gut, hätte ich es lieber nicht angesprochen. Und also ich habe für mich einfach nach ein, zwei Mal Anwenden erkannt, das läuft wesentlich besser. Das ist wesentlich friedvoller und ich gerate einfach nicht mehr so häufig in Streitigkeiten und habe da einfach wesentlich weniger Zeitaufwand dann. Und ich habe einfach häufig privat nicht so viel Zeit. Und wenn ich mir da irgendwie Zeit sparen kann, dadurch, dass ich anders kommuniziere, habe ich das natürlich für mich sehr gerne angenommen.
0: Ja, es sind ja ganz oft andere Sprechmodelle. Und wenn wir jetzt die GFK mal kurz sezieren, dann besteht die aus vier Bestandteilen. Einmal, was genau, was konkret, was exakt ist passiert. Zweitens, was löst das in mir aus? Welche Gefühle löst das in mir aus? Drittens, welches Bedürfnis habe ich denn? Zum Beispiel das Bedürfnis nach Wertschätzung oder Anerkennung. Und dann formuliere ich eine Bitte. Und im Geschäftsleben kenne ich das so, da wird nicht viel gebeten, sondern da wird gesagt, so ist es, ich weise an oder ich erwarte von Ihnen oder ich fordere Sie auf und Co. Und das alles sollten wir uns dann noch einmal genauer anschauen. Wir werden gleich nach dem nächsten Song uns angucken, wenn die Seele schwer wird, Traurigkeit ohne Scham.

0: Radio Tonkuhle, der zweite Sonntag im Monat. Sie hören die Sendung Magie der Kommunikation und es geht im Block 3 darum, wenn die Seele schwer wird. Ein ganz schweres Feld in der Kommunikation ist gar nicht mal der Ärger, sondern auch Traurigkeit. Momente, in denen wir uns schwach, antriebslos oder hilflos fühlen, zum Beispiel, weil die eigenen Eltern alt und schwer krank werden oder weil man vor sich einen riesigen Berg unerledigter Dinge sieht und einfach nicht weiß, wo man anfangen soll. Viele von uns, gerade wir Männer, haben gelernt, ein Indianer kennt keinen Schmerz. Wir schämen uns für diese Schwäche und versuchen sie zu überspielen, oft mit cooler Distanz oder künstlicher Beschäftigung. Wahre Stärke allerdings zeigt sich dann, dem Partner oder den Freunden zu sagen, ich bin gerade schwach, ich mache mir riesige Sorgen um meine Mutter im Krankenhaus und ich brauche dich jetzt einfach als Anker. Das Ego beiseite zu legen und die Maske fallen zu lassen, das ist die Königsdisziplin der Kommunikation. Nur, wie leicht fällt es dir, vor anderen zuzugeben, dass du gerade absolut antriebslos bist und dir die Sorgen über den Kopf wachsen? Zeigst du das offen oder spielst du eher den starken Mann?
1: Auch da kommt es natürlich wieder so ein bisschen auf die Personengruppe an. Ich würde schon sagen, dass ich das meinem näheren Umfeld relativ offen präsentiere. Habe dazu auch interessanterweise gestern, glaube vom Spiegel war das, einen interessanten Beitrag gesehen mit einem deutschen Bodybuilder, also so ein bisschen das Exempel für pure Männlichkeit, der auch sehr offen über psychische Probleme zum Beispiel gesprochen hat, die mit dem Sport einhergehen. Und auch da in den Kommentaren habe ich ganz, ganz viele tolle Worte von Menschen gelesen, die dann gesagt haben, genau das ist der richtige Weg, halt mit negativen Gedanken auch darüber offen zu sprechen. Ja, von daher, ich praktiziere das auch so, wie gesagt, nicht mit jedem, aber mein näheres Umfeld weiß das schon immer irgendwie über das, was mich auch beschäftigt, Bescheid, weil das ja auch einfach teilweise Konflikte vermeiden kann, wenn ich beispielsweise gereizt bin aufgrund von sehr stressigen Situationen oder ja, wenn dann wirklich mal familiär etwas akut im Argen sein sollte, gerade wenn es um gesundheitliche Dinge geht. Ich denke, da haben dann viele Leute einfach ein höheres Verständnis dafür, wenn sie wissen, okay, bei dem ist gerade das und das los. Das können wir schon nachvollziehen, als wenn ich gar nicht darüber rede und dann plötzlich doch aus dieser coolen und gelassenen Rolle rausfalle, weil ich mich einfach über irgendwas, über eine Kleinigkeit aufrege und das kann dann wieder keiner nachvollziehen.
0: Also grundsätzlich haben wir mal gelernt, Gewalt erzeugt Gegengewalt. Ich habe so das Gefühl, dass gegenseitige Rücksichtnahme kaum noch stattfindet, dass die Manieren sehr zu wünschen übrig lassen. Also beispielsweise auch im Verkehr, das ist ja neulich auch untersucht worden, deutlich mehr Aggression, weniger Rücksicht, gleich also die Schütze in Stellung bringen und losfeuern. Und ist das dann noch en vogue, also ist es überhaupt noch in, über Gefühle zu reden, die ja letztendlich auch verletzlich machen? Jens, wie ist das bei dir? Wenn die Seele schwer ist, suchst du dann eher das Gespräch oder machst du die Schotten dicht, bis der Sturm vorbei ist? Und warum fällt es uns eigentlich so schwer, möglicherweise Hilfe einzufordern?
2: Also ich sehe das wie Noah, je näher mir eine Person steht, desto offener bin ich dann auch ihr gegenüber.
0: Ja.
2: Weil die mich dann ja auch besser kennt als eine außenstehende Person und auch dann teilweise dann besser Bescheid weiß über meine ganze Situation und das dann auch mit anderen Augen sieht, als wenn ich mich da irgendwie einer außenstehenden Person dann anvertraue. Und ja, warum fällt uns das so schwer? Vielleicht, weil das so ist, dass wir dann in gewissen Sinne damit ja auch unsere Schwächen dann offenlegen. Und schwach will ja im Grunde keiner sein. Vielleicht liegt es dann daran.
0: Ja, das kann gut sein. Mir ist klar geworden im Rahmen meiner ganzen Seminare und Co., dass wer sich besser kennt, sich weniger angreift. Und das ist ja auch das, was du gerade gesagt hast. Wenn man sich besser kennt, dann öffnet man sich auch eher. Und das sind zum Beispiel so Dinge, warum meldet sich beim Mediamarkt in der, ich nenne es jetzt mal platt Beschwerdeabteilung, eigentlich keiner, Tag, Mediamarkt, Beschwerdeabteilung. Weil dann natürlich schon das Wort Beschwerde drin vorkommt, weil die Meldung nicht unbedingt positiv klingt. Und dann wird üblicherweise was gesagt, nämlich Guten Tag, hier ist das Service Center des Mediamarktes. Sie sprechen mit Joachim Greschig. Und durch das Nennen des Vornamens mache ich mich ein bisschen mehr, ich darf es jetzt mal so formulieren, nackig. Das heißt, ich erzähle etwas mehr über mich. Ich werde dadurch menschlicher und werde damit weniger angegriffen. Jetzt fragen Sie sich doch bitte mal, warum bei Aldi, bei Lidl zum Beispiel, die KassiererInnen ein Namensschild tragen. Damit sie menschlicher werden und weniger angegriffen werden. Und ganz oft, ja, wenn Sie zum Beispiel jemanden sagen, den Sie am liebsten anfahren würden, Mensch, tut mir leid, mir geht's heute nicht so gut oder so, dann werden Sie verständnisvolle Blicke ernten. Und ich habe dazu eine Geschichte erlebt, als ich in Hannover am Bahnhof lang ging, wo der Weg sehr eng war. Da lief vor mir ein älterer Herr, der aber den Platz für sich vollständig in Anspruch nahm, dass ich kaum vorbeikam und ich war wirklich in Eile. Ich glaube, menschlich wäre gewesen, den anzupfeifen, denn man ist ja in Eile und das würden wahrscheinlich auch viele getan haben. Im ersten Impuls hatte ich das Gefühl ja auch und dann habe ich diesen älteren Herrn überholt. Und er sprach mich dann an und sagte, Mensch, das tut mir leid, ich habe Sie gar nicht gesehen, hätten Sie doch was gesagt und ich hätte sofort Platz gemacht. So, und jetzt stellen Sie sich mal vor, Sie greifen diesen Menschen an. Oder in einem Seminar, das habe ich glaube ich schon mal erzählt, hier sei es dann wiederholt oder für den einen oder anderen auch neu, dass eine Seminarteilnehmerin die ganze Zeit mit ihrem Handy beschäftigt war. Am liebsten hätte ich gesagt, sag mal, kannst du das bitte mal wegtun? Ja, und selbst die GfK, ich beobachte dich die ganze Zeit an deinem Handy. Das löst in mir Ärger aus. Ich habe das Bedürfnis nach Respekt und deshalb bitte ich dich, dein Handy wegzulegen. Und ich habe es ein bisschen anders gemacht. Ich habe gesagt, ich sehe dich die ganze Zeit.

Art und Weise, die nicht alle meine Gefühle auf der Zunge tragen. Und Jens, ich wiederhole das, was du gesagt hast, je besser man sich kennt und je tiefer man sich kennt, umso mehr mag man sich dann auch gegebenenfalls öffnen.

0: Radio Tonkuhle, es ist Sonntag. Sie sind mittendrin in der Sendung Wie drücke ich Gefühle aus? Während wir letzten Monat darüber sprachen, wie kann ich gute Gefühle ausdrücken, geht es dann dieses Mal darum, wie kann ich negative Gefühle, ich nenne das mal jetzt wertschätzend, ausdrücken. Und da sind wir wieder. Was also ist zu tun, wenn wir alles richtig machen? Wir nutzen Ich-Botschaften. Wir sind konkret. Wir zeigen unsere Traurigkeit. Ich sage auch mal nicht nur die Traurigkeit, sondern unsere Gefühle. Und vom anderen kommt trotzdem nur eisige Funkstille oder ein extrem kurz angebundenes Abwürgen. Das ist der Moment, in dem die meisten emotionalen Schiffbrüche passieren. Wir denken, wir öffnen uns und kriegen auf gut Deutsch gleich die Quittung. Mein Rat als Coach: Akzeptieren wir die sogenannte Ambivalenz. Wenn das Gegenüber blockiert, liegt das in 90% der Fälle nicht an euch selbst, sondern an der eigenen Überforderung, Müdigkeit oder Unfähigkeit, mit schweren Emotionen umzugehen. Wir sollten den anderen nicht im Chat oder per SMS zu einer Reaktion zwingen. Wir sollten möglichst die Präsenz suchen, das persönliche Gespräch von Angesicht zu Angesicht. Wenn man sich gegenüber sitzt, schmilzt das Eis der Blockade meist viel schneller als durch ein kaltes Display. Jens, du bist ja manchmal selbst derjenige, der die Blockademauer hochzieht. Was wünschst du dir in so einem Moment von deinem Gegenüber? Dass man dich komplett in Ruhe lässt oder dass man dir signalisiert, ich bin da, wenn du bereit bist?
1: Ja, das ist ein guter Satz. Ich lasse dich erstmal alleine und wenn du dann soweit bist, kannst du zu mir kommen. So eine Situation ist dann gut, dass man erstmal mit sich selber klar werden kann, runterkommen.
0: Ja.
1: Dass man dann auch erstmal vielleicht wieder die Pistole wieder sichert, die dann vorher vielleicht entsichert war, dass man nicht dann gleich wieder losschießt. Erstmal dann wieder einen kühlen Kopf bekommen, weil wenn man dann auf den anderen zugeht, ist es ja da gleich dann wieder eine entspanntere Situation, als wenn man direkt dann loslegt.
0: Ja. Jens, wir können uns ja

0: Mal fragen, also mal angenommen, du bekommst eine Mail, die dich irgendwie gefühlt in die Ecke stellt. Das heißt also, du fühlst dich angegriffen. Und wir haben ja mal gelernt, der Empfänger macht die Botschaft. Also sprich, der Empfänger entscheidet, ist das jetzt ein Angriff oder nicht. Wir Absender mögen das vielleicht wohlwollend gemeint haben, der andere fasst das anders auf. Und jetzt stell dir mal vor, du schickst eine Mail aus dem Affekt als Antwort innerhalb von 5 Minuten. Und stellen wir uns jetzt mal vor, du würdest eine Nacht drüber schlafen und die Mail erst morgen beantworten. Gibt es da einen Unterschied?
1: Ja, dann angenommen, dass das wäre so, dann nachher, dann liege ich vielleicht dann nachts im Bett und denke mir, ach du Scheiße, vielleicht war das gar nicht so gemeint und ich hätte vielleicht noch mal es besser mal lesen sollen.
0: Ja.
1: Natürlich ist dann die Versuchung groß, gleich darauf zu antworten, weil man dann vielleicht gleich irgendwas im Kopf hat und sich denkt. Und wie bei allem, das ist dann auch eine Sache der Übung. Erstmal im Moment. Vielleicht mal kurz den PC ausmachen, kurz einmal um den Block gehen und dann nochmal dann in Ruhe sich das durchlesen und sich Gedanken machen. Weil auch so eine Mail ist ja auch wie Worte, wenn es erstmal draußen ist, ist es dann draußen.
0: Ja. Und das Schlimme ist ja, dass das dann auch herumzeigbar ist. Also wenn man jetzt auf Neudeutsch die Kontenance verliert und jemanden massiv angreift, dann kannst du nicht davon ausgehen, dass das nur die 2 Leute betrifft, sondern an wen die gegebenenfalls weitergeleitet wird und sich echauffiert wird. Das wissen wir dann auch nicht. Und dieses Geschäftsleben heutzutage wird ja immer schneller. Ich habe so das Gefühl, die Welt dreht sich auch immer schneller. Deshalb hier mit Bedacht. Ja, liebe Hörerinnen, liebe Hörer, nicht sofort antworten. Und ich habe einen guten Freund, der bei manchen heiklen Themen sagt, das ist eine gute Frage, da würde ich mir gern ein bisschen Zeit lassen, bevor ich darauf antworte. Und so kann man auf gut Deutsch Zeit schinden, allerdings nicht schinden in Form von negativ, sondern in einem wertschätzenden Prozess. Und der zweite Punkt ist, dass wir manchmal so darauf bestehen, jetzt antworte gefälligst und dem anderen gar keine Zeit auch für einen Rückzug lässt. Und deshalb gibt es auch in der GfK bekannt, allerdings nicht jetzt von Rosenberg selbst herausstrapaziert, eine kleine Unterbrechung zu machen, Kaffeepäuschen oder möglicherweise das Gespräch zu vertagen. Ja, ich glaube, das ist ein extrem wertvoller Hinweis für uns alle. Nur, wie hältst du deine Impulse im Zaum, wenn jemand nicht reagiert? Wie verhinderst du, dass du im Minutentakt nachbohrst und die Blockade dadurch vielleicht nur noch schlimmer machst?
2: Ja, ich dadurch, dass ich ein sehr ungeduldiger Mensch bin, ja, lass mich kurz über, wie mache ich das denn meistens? Tatsächlich, also ich glaube, auch da gibt es wieder zwei Versionen von mir, einmal privater Kontext, einmal beruflicher Kontext. Wobei ich auch gerade, wenn ich das so reflektiere, für mich erkenne, ich bin in beiden genau gleich. Ich lege dann immer so ein bisschen den Finger in die Wunde. Im Beruflichen frage ich dann häufig nach, wenn ich keine Antwort bekomme, so nach dem Motto, brauchen Sie da noch mal was von mir oder kann das weitergegeben werden? Und auch im Privaten, also wenn es jetzt was Wichtiges ist, dann bohre ich auch schon noch mal nach. Und vielleicht auch nicht immer ganz, ja, ganz freundlich, und schon so ein bisschen provokant. Meistens führt es dazu, dass ich zumindest eine Antwort bekomme.
0: Okay. Ja, die Frage ist immer, ist die Antwort jetzt in Anführungsstrichen mehr oder weniger erpresst oder angefordert? Habe ich den anderen in Zugzwang gebracht? Und ich glaube, ein paar Dinge, auch dieses Nachbohren, ich neige ja auch gegebenenfalls dazu. Nur die Frage ist ja immer, wenn wir jetzt sofort darauf reagieren und sagen, wie hast du das jetzt gemeint? Meinst du das etwa so? Dann bringe ich den anderen möglicherweise dazu, wenn ihn der Teufel reitet, genau das zu sagen, was er eigentlich doch nicht hätte sagen wollen. Und jetzt lassen Sie uns mal kurz ein paar Deeskalationsstrategien durchgehen. Und ich sage es immer so schön in meinem Deutsch, das Erste, atmen Sie das doch einfach weg. Zu Deutsch, die Überhörtechnik. Wenn mich jemand angreift, dann überhöre ich das zweimal. Und beim dritten Mal sage ich dann, wissen Sie, zweimal habe ich das jetzt runtergeschluckt. Sie greifen mich bereits das dritte Mal an und jetzt reagiere ich. Das heißt, getreu dem Motto, einmal ist kein Mal, zweimal ist einmal und bei dreimal ist es Vorsatz. Was wir Männer nicht so gut können, wie Frauen das teilweise können, ist, den Charme spielen zu lassen. Also nicht, wer hat die größeren Muskeln und wer ist der Stärkere von beiden, sondern wirklich mal, der Klügere gibt nach und rudert ein Stück zurück. Und das Dritte ist, den goldenen Teppich, Quatsch, die goldene Brücke zu bauen und den roten Teppich auszurollen. Also bewusst dem anderen eine Brücke zu bieten, komm doch drüber, wenn du magst, und lass uns nicht im Ärger untergehen. Deswegen halten wir fest, Geduld ist eine Tugend, besonders natürlich in der Liebe und in Freundschaften, in kollegialen Verhältnissen, die uns wichtig sind. Und damit gehen wir in die letzte Musikpause.

0: Sie hören Radio Tonkuhle und zwar die Sendung Magie der Kommunikation. Nachdem wir in vier Blöcken bereits wichtige Dinge besprochen haben, zum Beispiel die Geschichte Pulverfass, warum explodieren wir oder verstummen, zum Beispiel der Faktencode, die Anatomie der fairen Kritik, zum Beispiel Traurigkeit, Gefühle ohne Scham. Und zuletzt hatten wir uns gekümmert um den Block 4. Wie gehen wir mit der Blockade um, wenn unser Gegenüber dicht macht? Da nun massiv nachzubohren, massiv den anderen zu zwingen, nun endlich zu antworten, massiv das Thema durchdrücken zu wollen, heute oder an diesem Tag, macht wenig Charme und führt selten zu Erfolg. Deshalb im Zweifel das Thema vertagen, im Zweifel das Thema in kleine Blöcke trennen und teilen, um dann mit Bedacht vorzugehen. Und wir sind jetzt in Block 5, nämlich dem großen Finale. Man kann auch sagen, die Deeskalationsformel. Gandhi hat einmal gesagt, es ist nicht meine Aufgabe, den Konflikt zu vermeiden, sondern die Energien in die richtigen Bahnen zu lenken. Und genau darum geht das. Es ist nicht klug, negative Gefühle immer runterzuschlucken. Es ist nicht klug, kritischen Gesprächen aus dem Weg zu gehen, der Harmonie wegen, sondern wirklich die Dinge klar anzusprechen. Und sowohl Rosenberg, der ja die gewaltfreie Kommunikation niedergeschrieben hat, als auch Gandhi haben gesagt, wenn es an mich selber geht, wenn es an meine Gesundheit geht, dann werde auch ich zur Gewalt greifen. Nur wir sollten versuchen, die Gewalt draußen zu lassen und deshalb zu deeskalieren. Und da wollen wir uns mal angucken, gibt es da möglicherweise eine Formel für? Das war heute ein intensiver Ritt durch die Welt der negativen Gefühle. Und am Ende steht fest, haben wir den Mut zum Konflikt und wir führen ihn fair. Das ist genau das, was wir gerade gesagt haben. Und deshalb schluckt den Frust nicht hinunter, bis das Fass überläuft, sondern sagt, liebe Leute, was euch betrübt. Nutzt Ich-Botschaften, bleibt konkret und beschreibt genau, was es gewesen ist, was sozusagen bei uns negative Gefühle hervorruft und was es in uns auslöst. Und lasst das eigene Ego am besten vor der Tür. Wer fair kritisiert und ehrlich trauert und seine Gefühle ausdrückt, baut Brücken statt Mauern. Zum Abschluss unserer traditionellen Runde. Und bitte, liebe Hörerinnen und Hörer, auch Sie sollten mal gucken, wie Sie damit umgehen. Nur, was nimmst du dir für die nächste Woche vor, wenn dir mal wieder die Hutschnur reißt?
1: Ich versuche jetzt etwas tiefer zu stapeln als beim letzten Mal. Das hat nämlich überhaupt nicht gut geklappt.
0: Aha.
1: Ich versuche erst einmal von der Situation etwas Abstand zu gewinnen, noch einmal in mich zu gehen, vielleicht bis 10 zu zählen. Wenn es mich doll aufregt, das Ganze vielleicht auch, wenn es möglich ist, natürlich. Es bis zum nächsten Tag einmal liegen zu lassen und dann erst darauf zu antworten, wenn ich wirklich sachlich damit umgehen kann.
0: Was hältst du vom Stimmbriefing, vom Atmen, von Entschleunigung?
1: Ja, ich habe sowas schon mal versucht, hat nicht so wirklich für mich funktioniert. Konnte das in der Vergangenheit schon beobachten. Wenn ich mal so Dinge einen Tag liegen lassen konnte, dann habe ich zwar am nächsten Tag immer noch mit dem Kopf geschüttelt darüber, wie das jetzt so ausgehen konnte oder wie ich so eine Nachricht bekommen konnte, habe aber schon ganz anders darauf reagiert, als ich genau in dem Moment dann reagiert hätte.
0: Ja, ich kann nur den Rat geben, sich manchmal in Anführungsstrichen auf die Zunge zu beißen. Wir wissen Folgendes, und zwar aus dem gesamten Konfliktmanagement. Jede Art von Beschleunigung führt zweifellos in die Eskalation. Und wir reden ja hier über die Deeskalationsformel. Und Sie kennen das möglicherweise, wenn jemand im negativen Prozess sich aufregt, dann wird die Stimme meistens schneller. Sie wird dann höher, sie wirkt aggressiver und sie wirkt wenig souverän. Deshalb, liebe Hörerinnen und Hörer, atmen Sie. Ich sage immer so schön, das Seminar müsste eigentlich anfangen mit wir atmen und wir trinken Tee, um zu entschleunigen. Und noch einmal, das Geschäftsleben heute wird immer schneller, die Welt dreht sich immer schneller und wir neigen dazu, das, was wir auf der Zunge haben, gleich rauszulassen. Und wir halten fest, es ist wie eine Kugel, die abgeschossen ist und nicht mehr zurückholbar ist. Und Sie kennen den Spruch. Entschuldige bitte, so habe ich das doch gar nicht gemeint. Nur die Verstockung in der anderen Person, die kriegen wir nicht sofort geklärt. Und deswegen versuchen Sie zu entschleunigen, versuchen Sie bewusst langsam zu sprechen, nehmen Sie Geschwindigkeit heraus und im Zweifel unterbrechen Sie, trinken Sie einen Kaffee und Sie werden erstaunt sein, wie nach der Pause das Gespräch in ganz anderen Bahnen läuft. Jens, jetzt zu dir. Ganz pragmatisch. Welches vergrabene Gefühl holst du diese Woche mal aus dem Keller und sprichst es an?
2: Naja, also bei mir ist das grundsätzlich so, nicht nur die Woche, sondern überhaupt, dass ich, genau wie Noah das auch sagt, nicht gleich auf irgendwas reagiere, sondern dass ich lernen muss, Moment, nicht gleich antworten, sondern erstmal ruhig bleiben, nochmal drüber nachdenken und erst dann eine Antwort gebe. Das ist etwas, was ich grundsätzlich noch ja, üben muss.
0: Ja, es gibt ja das Wort, einen Impuls zu geben, einen Impuls zu setzen. Ich baue das Wort mal aus. Impulsiv zu antworten ist selten klug. Ja, also es gilt so wie bei der Mail. Der Vorteil ist, beim Sprechen kann ich eine kleine Pause machen und habe Zeit nachzudenken. Bei der Mail habe ich den Vorteil, ich kann den Entwurfsordner stellen und morgen nochmal überarbeiten. Deshalb folgen Sie nicht Ihren Impulsen, liebe Hörerinnen und Hörer, sondern gucken Sie mal, wie man professionell damit umgehen kann. Versuchen Sie, dem ersten Impuls zu widerstehen und versuchen Sie, dem anderen ruhig mal zu sagen, was du gerade gesagt hast, verletzt mich, das allerdings mit anderen Worten, denn sonst haben Sie ja wieder eine Du-Botschaft drin. Du hast Schuld, dass ich mich jetzt verletzt fühle und achten Sie da auf jedes Wort. Und noch einmal, das Ganze gilt es zu üben und das Ganze dauert mindestens 90 Tage. Und lassen Sie sich nicht entmutigen nach dem Motto, hat jetzt nicht funktioniert, ist wohl nichts für mich, sondern was muss ich beim nächsten Mal anders machen oder wie muss ich das, was jetzt nicht gepasst hat, passend machen? Und dann sind wir ein Stück weiter und in der richtigen Deeskalation. Ja, ich glaube, das war ein fast perfektes Schlusswort. Draußen an den Geräten. Trauen Sie sich an die schwierigen Themen heran. Reden Sie Klartext und bleiben Sie möglichst liebevoll im Ton. Wir werden uns nächsten Monat wiederhören mit weiteren spannenden Themen. Wenn Sie Ideen haben, wenn Sie Wünsche haben, jederzeit und gerne direkt an uns. Und wir werden das Unmögliche möglich machen. Damit haben wir Ihnen einiges wieder hineingelegt in die Schale der Kommunikation und freuen uns, wenn Ihnen das mal weitergeholfen hat. Wir hören uns wieder und in diesem Fall sagen Tschüss Ihre drei Protagonisten, und zwar der Schriftsteller
2: Ja, Jens, tschüss.
0: und unser Youngster.
1: Ja, bis zum nächsten Mal.
0: Und auch ich sage, lassen Sie sich das gut gehen. Der letzte Song, den Sie hören, wird da noch mal drauf einzahlen. Der heißt I Will Survive mit Gloria Gaynor. Und ich sage viel Spaß, viel Erfolg. Wir hören uns wieder. Bis dann. Tschüss, sagt Joe.

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0: Helmut, ach, das ist mal wieder schlimm. Co-Piloten zu finden ist eine einzige Katastrophe. Der eine ist krank, die nächsten haben andere Termine und können erst ab Oktober oder November. Und du bist immer einsatzbereit, erfahren und so. Ich find's gut.
1: Ja, also ich bin ja eigentlich sowieso der beste Co-Pilot aller Zeiten.
0: Der Welt, schlechthin, ja.
1: Ja, ist ja ganz klar. Insofern habe ich mich herabgelassen,
0: ja, so,
1: mal wieder einzuspringen.
0: Herabgelassen. Und du hast auch noch was mitgebracht.
1: Das ist was ganz Tolles.
0: Aha.
1: Und zwar aus einem Supermarkt mit dem Namen L. Wir möchten ja keine Werbung.
0: Nein, dürfen wir ja auch nicht.
1: Habe ich in dem kleinen Städtchen mit dem seltsamen Namen Würselen den teuersten Wein, und zwar einen italienischen Rotwein, gekauft für diesen Flug.
0: Aha.
1: Das können wir ja dann nachher zu dem Essen.
0: Ja, das werden wir dann tun, liebe Hörerinnen und Hörer, auf der Zeitreise mit PS. Bin ich, Petra Siegel, wieder die Pilotin und mein Co-Pilot ist mein Ehemann Helmut Siegel und er verrät uns auch noch, wohin wir denn jetzt fliegen.
1: Ja, wir fliegen in den September 1985.
0: Mit There Must Be an Angel und den Eurythmics. Angels im Weltraum kann ja durchaus sein, ne?
1: Aber ja, ne? Müssen wir aufpassen, dass wir nicht mit ihnen kollidieren.

0: Helmut, ich würde sagen, magst du mal anfangen mit den Nachrichten vom September 1985?
1: Ja, das kann ich gerne tun. Und zwar direkt am 1.9. gab es ein spektakuläres Treffen. Der bayerische Ministerpräsident und CSU-Vorsitzende Franz Josef Strauß, 5 Tage vor seinem 70. Geburtstag übrigens, trifft mit dem DDR-Staatsratsvorsitzenden Erich Honecker zusammen. Das war damals eine halbe Sensation. Und am selben Tag gab es eine wirkliche Sensation. Ein Team von französischen und US-amerikanischen Forschern findet in fast 4000 Meter Tiefe vor der Küste Neufundlands das Wrack des britischen Luxusdampfers Titanic.
0: Ach, da haben sie das schon gefunden. Ich dachte, das war erst viel später.
1: Nein, vor 40 Jahren. Am 6.9. gab es einen Bombenanschlag auf einen Stützpunkt der US-Armee im Saarland. Die Täter wurden im Umkreis der Roten Armee-Fraktion vermutet. Ja. Die gab es damals auch, vor 40 Jahren.
0: Immer noch.
1: Mhm. Am 7.9. wurde in der Kegelgasse im 3. Wiener Bezirk das von dem Maler und Grafiker Friedensreich Hundertwasser entworfene Wohnhaus fertiggestellt.
0: Das haben wir ja damals gesehen.
1: Richtig.
0: Total spannend und interessant. Ein Haus mit kaum Ecken und Kanten.
1: Am 16.9. gibt der SPD-Vorstand in Bonn bekannt, dass der Ministerpräsident von Nordrhein-Westfalen, Johannes Rau, die Partei in den Bundestagswahlkampf 87 führen soll. Die endgültige Entscheidung über die Kanzlerkandidatur soll später fallen, aber wir wissen ja beide, dass er nachher dann auch Kanzlerkandidat war, der Herr Rau.
0: Ja.
1: Am 19.9. gab es in Mexiko ein schweres Erdbeben und es kamen fast 5200 Menschen ums Leben. Und dann habe ich noch 3 kurze Nachrichten. Bei einem Referendum in der Schweiz über ein neues Eherecht. Das sollte nämlich den Frauen mehr Entscheidungsspielraum in Familienfragen einräumen, haben 54,7% der Stimmbürger mit Ja votiert.
0: Stimmbürger?
1: Ja, in der Schweiz heißt das so, das sind Stimmbürger.
0: Das ist ja spannend.
1: Und immerhin 45,3 wollten, dass sich nichts ändert und waren gegen dieses Gesetz.
0: Ja, die Altgenossen.
1: Ja, letzte Nachricht. In Stockholm spielt die deutsche Fußballnationalelf ein Unentschieden gegen Schweden, und zwar 2-2. Aber das reicht, um sich die Teilnahme an der Weltmeisterschaft 86 zu sichern.
0: Ich habe gerade nachgedacht. Der Franz Josef Strauß mit 72 Jahren war ja damals ein richtiger Jungspund.
1: Ja, wenn man jetzt heute sich so die Politiker anguckt, ne?
0: Vor allem in Amerika, meine Güte nochmal.
1: Aber unser Bundeskanzler ist ja auch schon stolze über 70, ne?
0: Damals haben noch die Jungen die Regie geführt. Ich habe jetzt Aretha Franklin, eine ganz tolle Frau, die singt Who's Zoomin' Who.

0: Helmut, und du bist gut vorbereitet mit dem Wetter jetzt am Start.
1: Aber ja. Und ich muss sagen, wenn der September 2025 so wird wie der September 1985, dann wird es eigentlich ein schöner Monat. Nämlich vor 40 Jahren hat es im September, insgesamt vielleicht an 4 Tagen nennenswert geregnet.
0: Boah, und wir bräuchten aber jetzt schon
1: Der war richtig trocken, der September 85. Er hatte auch ansprechende Höchsttemperaturen. Es gab 2 Tage mit über 24 Grad und 2 Tage mit über 26 Grad. Und ansonsten war das immer so um die 20 Grad. Ausnahme der 8.9. wären wir mit Höchsttemperaturen von 13 Grad wahrscheinlich nicht so zufrieden.
0: Ja, gut. Sag mal, und die Höchsttemperaturen, wann waren die ungefähr? Am wieviel?
1: Die Höchsttemperaturen waren am 21. und 20.9. beim wirklichen Herbstanfang. Mhm. Dementsprechend waren die nächtlichen Tiefstemperaturen an diesen beiden Tagen natürlich auch so bei 14 Grad. Aber es gab auch schon Tage im September, da lagen die Tiefstemperaturen bei 5 Grad plus.
0: Ja. Also einstellig das Ganze.
1: Einstellig.
0: Das kann uns ja auch dräuen.
1: Das kann schon passieren, ja. Und schau mal, wie viele Sonnenstunden es gab. Also die meisten Tage hatten über 8 Stunden, sagen wir mindestens über 6 Stunden Sonne.
0: Da könnte man, wenn das in diesem Jahr so kommt, nochmal richtig schick in die Herbstferien fahren.
1: Aber ja.
0: Gut, darauf hören wir jetzt einen Song von Prefab Sprout, Bonnie.

0: Auf der Zeitreise mit PS, da gibt es ja auch immer die Rubrik Todestage und Geburtstage. Hast du denn welche, die in diesem wunderschönen Monat geboren wurden?
1: Ja, die hatten ja auch richtig Glück, ne? Wenn so dieser September warm und dann konnte die Mama mit denen auch nochmal schön rausgehen und musste die nicht warm einpacken. Es geht los mit dem 2. September und Kevin Jahn, einem deutschen Handballspieler. Du bist Fußballfan, du kennst ihn gar nicht.
0: Nein,
1: mehr.
0: Kevin Jahn kenne ich nicht.
1: Wenn jetzt Rüdiger Müller mitgefahren wäre, der ist ja nun Handballfan, der wüsste das garantiert. Dann haben wir noch, vielleicht kennst du den, Domenico Tedesco, der ist am 12.
0: Ja,
1: September
0: geboren. Ja, den kenne ich.
1: Nämlich woher?
0: Fußballtrainer war das.
1: Ja.
0: Domenico Tedesco, der hat in der Bundesliga irgendeinen
1: Spitzenverein. Also das müsstest du doch wissen, der hat Schalke 04 trainiert, Mensch.
0: Ja, aber das war wahrscheinlich nicht so erfolgreich, dass ich mir das behalten habe.
1: Du als Schalke-Fan. Und dann haben wir noch am 20. September Caroline Kantner, deutsche Moderatorin, die am 4. September 2022 ihr Debüt als Moderatorin des Sportblocks in den Tagesthemen gefeiert
0: also
1: hat, kann man nicht sagen, sondern hatte.
0: Es sind ja eigentlich eher so Semi-Prominente, die du da gefunden hast.
1: Na, muss man mal zurückrechnen, wann die Zeugung stattgefunden hat.
0: Wie war es mit Todestagen?
1: Ja, wir haben also einmal am 7.9. Rodney R. Porter, der bei einem Autounfall ums Leben gekommen ist. Er war ein britischer Biochemiker und hat zusammen mit Gerald M. Edelman den Nobelpreis für Physiologie oder Medizin für ihre Entdeckung betreffend der chemischen Struktur der Antikörper gefunden. Ach. Und Antikörper, das ist ja nun wirklich mal was ganz Wichtiges in allen Bereichen der Medizin, ne? Am 19.09. verstarb Italo Calvino, auch nur mit 61. Und den kennst du ja mit Sicherheit.
0: Ein berühmter italienischer Schriftsteller.
1: Mhm. Er war politisch sehr aktiv, muss man sagen. Hat eine kurze Begegnung mit Martin Luther King gehabt und die in seinem Buch beschrieben. Eine Kindheit unterm Faschismus, mein 25. April 1945. Und bin ich auch Stalinist gewesen. Und der Sommer 1956 und eben dieses Tagebuch seiner Amerika-Reise, wie er die Begegnung mit Martin Luther King beschreibt. Und den kennen wir nun alle. Am 22.09. verstarb Axel Springer im Alter von 73 Jahren, deutscher Zeitungsverleger und Inhaber des heutigen Axel Springer SE.
0: Also, wäre in der Politik gewesen, könnte man sagen, ist er relativ jung verstorben. Ne?
1: Ja, da haben wir das dann wieder. Und er hat also auch die Hör zu, Rundfunk- und Fernsehzeitschrift Hör zu gegründet, die Boulevardzeitung Bild, genau dann die Welt, das neue Blatt, Welt am Sonntag, Berliner Morgen, Post.
0: Und war beliebtes Feindbild für links.
1: Dann haben wir Simone Signoret, die am 30.09. verstarb im Alter von 64 Jahren. Schauspielerin und Schriftstellerin und sie hat auch Bücher geschrieben.
0: Aber das, da erinnere ich mich an kein Buch. Also sie war als Schauspielerin wirklich sehr beeindruckend.
1: Ja, und sie hat auch zusammen mit Yves Montand den Stockholmer Appell zum Verbot aller Kernwaffen unterschrieben und hat daraufhin, wie sollte es auch anders sein, ein Einreiseverbot in die USA bekommen. USA, Land der Unbekannten. Unbegrenzten Möglichkeiten.
0: Mittlerweile sind es die unbekannten Möglichkeiten.
1: Ja, wir haben jetzt aber einen richtig schönen Song. Fergie Sharkey singt A Good Heart.

0: Auf der Zeitreise mit PS reisen wir heute in den September 1985. Vor mir liegt eine Bravo aus dem September 1985. Helmut, und wir reden über Sex.
1: Also ich habe die Bravo 85 mit Sicherheit nicht gelesen. 85 war ich zu alt dafür.
0: Ja, natürlich.
1: Und meine Tochter war noch zu jung dafür, also habe ich sie auch gar nicht gehabt. So, und ich weiß nur, dass es in der Bravo immer so die Spalte von Dr. Sommer gab.
0: Ja, Dr. Sommer und sein Beratungsteam.
1: Aha.
0: Wobei ich mich auch wirklich manchmal frage, ob diese Briefe echt sind. Also, erste Frage. Wie wollen Jungs gestreichelt werden? Es wird so viel darüber geschrieben, wo es dem Mädchen gefällt, wenn es gestreichelt wird. Schreib doch mal, wo es den Jungs gefällt. Wenn ich mit meinem Freund zusammen bin, habe ich immer Angst, etwas falsch zu machen oder ihn zu enttäuschen. Wie kann ich ihm klar machen, dass es mir hilft, wenn er meine Hand nimmt und sie führt? Wie gefällt es dem Jungen besser, wenn das Mädchen die Initiative ergreift oder wenn es sich zurückhält? Das schreibt die Barbara mit 16.
1: Ah ja, das muss man der Barbara sagen, so oder so. Die Jungs wollen gestreichelt werden, nicht unbedingt auf dem Kopf.
0: Also hier steht: Grundsätzlich gibt es bei dem, was Jungs und Mädchen beim Sex gefällt, nicht so große Unterschiede. Die meisten Jungs tun nur viel cooler, als sie sind und entpuppen sich nach einiger Zeit als ebenso zärtlich und zärtlichkeitsbedürftig wie ihre Partnerin.
1: Ah,
0: und
1: ja.
0: Jetzt beschreibt er das noch genau.
1: Mhm, gut.
0: So, zweite Frage, Helmut, wo ich mich auch frage, kann er mich mit der Hand geschwängert haben?
1: Ja, das ist,
0: ja nun,
1: ist ja alles.
0: Das schreibt Nelly mit 15.
1: Ja, ja, ja, armes Mädchen ist total unsicher.
0: Ja.
1: Spermien bohren sich durch die Bauchdecke, suchen sich ihren Weg. Nein.
0: Also das würde es heute ja so gar nicht mehr geben, ne? Da wissen die doch alle sowas von genau Bescheid.
1: Ja, normalerweise eigentlich schon. Es gibt ja nun mit Sicherheit guten Sexualkundeunterricht in den Schulen. Gab es
0: ja
1: noch was anderes als Sex,
0: ja,
1: in der Bravo?
0: Ja, es gab natürlich hier noch ganz tolle Leute, wie zum Beispiel auf der Bravo-Seite über Bands und Bandmitglieder, ein tolles Foto von Sting, ja, als
1: ja,
0: er noch jung war.
1: Dire Straits waren auch irgendwo da.
0: Ja, und dann gab es noch Gary Moore und Phil Lynott in der Band Skid Row zusammen.
1: Kenne ich nicht.
0: Kenne ich gar nicht. Ja, und Psychotest gibt es noch. Ja, und
1: ja, wir machen jetzt aber nicht weiter Reklame für die Bravo. Man kann dir sowieso ein X für ein U vormachen. Das ist so ein Test, den man da machen kann. Ansonsten
0: so
1: sollten wir jetzt einfach schleunigst weiterfliegen, bevor es noch peinlicher wird.
0: Ja, ich habe ja nur mal gedacht, ne? Was ja auch die Jüngeren unter uns interessieren könnte. Gut, hören wir, oh Mann, der Hit des Jahres 1985 schlechthin, Dancing in the Street mit David Bowie und Mick Jagger.

0: Ach ja, oh Mann, jetzt müssen wir uns erstmal erholen von diesem anstrengenden Gefrage und steigen gleich in die Hitparade ein vom September 1985. Helmut, fängst du an?
1: Ja, ich fange mit der Nummer 13 an. Die Nummer 13 ist Sherry Sherry Lady von Modern Talking.
0: Falco war mit Rock Me Amadeus am Start auf Platz 12.
1: Die Black Fös haben Frankreich, Frankreich gesungen.
0: Ja, Frankreich, Frankreich. Das war einfach ein tolles Lied. Da haben sie sämtliche Baguette mit Jeannette und was. Dann haben wir gerade gehört, Dancing in the Street mit David Bowie und Mick Jagger auf Platz 10.
1: Und auf Platz 9 Kate Bush, Running Up That Hill.
0: Ja, so ein Klassiker, der bis heute ja immer noch gerne gehört wird. Blue Night Shadow auf Platz 8 mit Two of Us.
1: Auf Platz 7 Lee Merrow mit Shanghai.
0: Ja, Martinelli, den kenne ich überhaupt nicht, den Titel. Cenerentola auf Platz 6.
1: Heißt das nicht Aschenpuddel?
0: Ja, aber
1: Ja.
0: Martinelli, jetzt weiß ich nicht, ob das ein Italiener war oder ein
1: Ja,
0: umgezogener,
1: vermutlich.
0: eingebürgerter Amerikaner.
1: Platz 5 wird besetzt von Kool and the Gang mit Cherish.
0: Ja, Cherish, das hören wir noch. Die Eurythmics haben wir gehört. Die waren auf Platz 4 mit There Must Be an Angel.
1: Auf Platz 3 Madonna Into the Groove.
0: Tina Turner auf Platz 2 mit We Don't Need Another Hero.
1: Und auf Platz 1 war Sandra mit Maria Magdalena.
0: Ja.
1: Damit haben mich meine Konfirmanden genervt, hoch und runter.
0: Ja.
1: Unglaublich.
0: Fanden sie wohl, Christ ist ja auch
1: Ja,
0: irgendwie.
1: als ich ihnen dann erklärte, dass das ja eigentlich ein theologisches Lied ist, ja, so genau wollten sie das nicht wissen und haben es laufend abgespielt.
0: Ja, Sandra war ja damals auch wirklich gerade so 84, 85, 86 jemand, der in Deutschland komplett am Start war. Deutsche Sängerin mit einem deutschen Komponisten liiert. Gut, hören wir jetzt auch.

0: September 1985, wir waren da ja schon ganz schön beruflich aktiv, ne?
1: Familie, das kann man wohl sagen, ja.
0: Ich in meiner ersten Ehe noch gefangen. Weißt du noch, was ihr für ein Auto damals gefahren habt?
1: Lass mich überlegen. Wir haben, es kann sein, dass wir da einen Mitsubishi gefahren haben. So einen etwas größeren. Wenn man so ein Kleinkind hat, braucht man ja immer jede Menge Platz für Kinderwagen oder irgend sowas.
0: Mhm. Wir hatten einen gelben Audi und eine grüne Ente, weiß ich noch. Ich weiß jetzt gar nicht, ob wir in Urlaub gefahren sind oder nicht. Wir hatten ja damals auch einen Wohnwagen und haben den Wohnwagen also auf einer Wiese neben unserem Grundstück abgestellt. Und da wir so ein paar Euro nötig hatten damals, oder D-Mark waren das, haben wir ein Inserat in die Zeitung gesetzt, dass wir den Wohnwagen für einen Urlaub anbieten können. Und da kam dann die Antwort von einer ganz reizenden Familie vom Bodensee. Die sind dann gekommen, haben im Wohnwagen gewohnt, geschlafen, haben dann aber bei uns in der Wohnung geduscht und man freundete sich auch an. Die haben dann so typische Bodensee-süddeutsche Spezialitäten für uns gekocht. Hatten eine niedliche kleine Tochter. Ich habe jetzt noch so ein kleines Tagebuch von denen, woran ich mich immer wieder erinnere. Das haben sie geschrieben. Ja, wir waren da und da und wir sind müde. Wer vom Süden aus damals an die Nordsee kam, wir wohnten ja bei Bremerhaven, der war von morgens bis abends eigentlich müde, zumindest in der ersten Woche. Ja, das war so eins der einschneidenden Erlebnisse, die wir hatten und hat uns auch so ein paar nette Leute näher gebracht. Die haben dann später im Jahr darauf unser Haus gehütet. Als wir in Urlaub gefahren sind, haben die auf unser Haus aufgepasst.
1: Ja, und ich hatte, glaube ich, 85 ein Vikar zur Ausbildung. Also Vikar ist man ja erst, bevor man Pastor wird. Ich glaube, Alfred Tengler war damals Vikar bei mir. Der müsste jetzt mittlerweile auch schon wieder fast im Ruhestand sein.
0: Oh Gott, ja.
1: Ja, ja. Der war ja damals vielleicht 28 und 40 Jahre dazu. Das ist ja jetzt ein flotter 60er. Vielleicht sollte er in die Politik gehen.
0: Ja, da ist man ja der Youngster. Falco singt dazu Rock Me Amadeus.

0: Ins Kino bist du 85 ja nicht so viel gegangen.
1: Nee, mit Sicherheit nicht.
0: Weil beruflich Stress.
1: Vor allem 85, wenn du überlegst, da war ich dann von der nächsten größeren Stadt, sprich Bremerhaven, doch ein bisschen entfernt. In Hagen gab es kein Kino.
0: Nee.
1: Also, nee.
0: Es gab da einmal den 4,5-Billionen-Dollar-Vertrag, Originaltitel The Holcroft Covenant, britischer Thriller von John Frankenheimer, der auf dem Roman von Robert Ludlum beruht. Und Robert Ludlum sagt dir ja eigentlich auch was.
1: Ja, ja, das war ein amerikanischer Krimi-Autor, den man mittlerweile fast vergessen hat.
0: Ja, und zwar geht es darum, der New Yorker Architekt Noel Holcroft erfährt, dass sein Vater während des Zweiten Weltkriegs ein General und für Adolf Hitler tätiger Finanzexperte war und hat 4,5 Milliarden US-Dollar hinterlassen, die irgendwo deponiert wurden, um die Opfer des Nazi-Regimes zu entschädigen. Er macht sich auf die Suche und das haben natürlich der eine oder andere nicht so gerne.
1: Ja.
0: Die das hätten die gerne für sich selber. Hm? Hauptrolle spielt Michael Caine. Da kann man sich ja immer darauf verlassen, dass es dann gut ist. Und Mario Adorf ist auch mit dabei.
1: Der ist wahrscheinlich der Bösewicht.
0: Der ist wahrscheinlich der deutsche Bösewicht. Und dann, und das kann man jetzt auch noch in der Mediathek sich anschauen, der einzige Zeuge. Das ist also ein Kriminaldrama der Paramount Pictures. Der Film spielt hauptsächlich im Siedlungsbereich der Amischen, wobei natürlich Schauspieler die Rollen der Siedler übernehmen. Amisch dürfen ja nicht gefilmt oder fotografiert werden. Und der Film hat 2 Oscars gekriegt. Worum geht es? Nach dem Tod ihres Mannes beschließt die junge Amischfrau Rachel Lepp, gemeinsam mit ihrem Sohn nach Baltimore zu reisen. Dabei soll er zum ersten Mal die Außenwelt kennenlernen. Der 8-Jährige wartet mit seiner Mutter im Bahnhof von Philadelphia auf den Zug und wird auf der Bahnhofstoilette zufällig Zeuge eines Mordes an einem Polizeiermittler, der von 2 Tätern begangen wird. Die Hauptrolle spielt Harrison Ford als Ermittler. Allerdings, er muss dann mit Rachel und dem kleinen Samuel in die Siedlung der Amish fliehen, weil der Mord von korrupten Polizisten begangen worden war, die natürlich nun verhindern wollen, dass eben der Mord auch aufgeklärt wird. Man erfährt in dem Film eben viel über das Leben der Amish und die Polizeiarbeit. Und der Film ist spannend bis zum Schluss. Wirklich gut. Ein unbedingt sehenswerter Film, immer noch in der Mediathek.
1: Der einzige Zeuge.
0: Super Kritik. Der Zusammenprall unterschiedlicher Lebensauffassungen und die stete Bedrohung des Traums von einer besseren Welt bilden den Hintergrund der spannenden Action- und Liebesgeschichte. Einfühlsam inszeniert. Oscar-Verleihung, bestes Originaldrehbuch, bester Schnitt und weitere Nominierungen, beste Regie, bester Hauptdarsteller und bestes Szenenbild. Was will man mehr? So, dann hören wir jetzt Musik oder was?
1: Ja, wir hören Musik und ich habe langsam Hunger. Ich könnte schon mal den Wein entkorken.
0: Ja, wir hören den Cherish von Kool & the Gang.

0: Es gibt ja leider kein Geschmacks- und Duftradio, denn sonst könnten Sie mit uns teilhaben an der Mahlzeit, die wir jetzt gleich verzehren werden, auf unserer Zeitreise in den September 1985. Glücklicherweise hat meine Frau dieses Rezept Blumenkohlauflauf weggeblättert.
1: Oh Mann.
0: Und hat nun was anderes rausgesucht.
1: Ist ja auch im Raumschiff, Blumenkohl macht ja so ein bisschen eben zusätzlich Luft. Und du hast dir ja gewünscht, Pilze, ist ja September, ist ja jetzt auch die Zeit für Pfifferlinge und sonst was. Hier steht zwar Vollkornnudeln mit Pilzsoße in diesem Rezept von 1985, können wir aber auch umwandeln. Soll ich dir mal vorlesen, wie das geht?
0: Und Sie, liebe Hörerin, vielleicht solltest du das gleich auch kochen, denn ich habe Hunger.
1: Und Sie, liebe Hörerinnen und Hörer, können das nachkochen. Das ist eigentlich wirklich einfach. Man braucht 500 Gramm Pilze, in diesem Fall also
0: Pfifferlinge.
1: Pfifferlinge, genau. Man braucht Zwiebeln, ein Bund Petersilie, Creme fraiche, Gemüsebrühe, dann die Nudeln. Da eignen sich natürlich am besten Breitbandnudeln.
0: Also, ja, oder also, Spirelli oder.
1: Nee, Spirelli mache ich überhaupt nicht, sondern Pappardelle.
0: Ja. Ne?
1: Und dann, ja, wie gesagt, mit dem Speck und das Ganze anbraten und die Zwiebeln Creme fraiche zugeben und dann die Pilze zugeben und schon hat man eine schicke Pilzsoße. Und du wolltest dazu jetzt, ich muss mal ganz ehrlich sagen.
0: Ist nicht so toll, ne? Oh je, oh je, oh je.
1: Nee,
0: also das war dann, auch wenn es der teuerste Wein der Firma L war, doch kein so guter Kauf.
1: Nee,
0: ich glaube, wir haben noch ein bisschen alkoholfreies Bier im Kühlschrank. Das ist ja, wenn man im Raumschiff fliegt, sowieso besser, als dass man sich alkoholisiert.
1: Also, lass uns zurückfliegen. Das war die Zeitreise mit PS. Ich, Petra Siegel, war die Pilotin und auch verantwortlich für Inhalt und Produktion dieser Sendung.
0: Und ich war derjenige, der dem Ganzen ausgesetzt war als Co-Pilot. Und mein Name ist Helmut Siegel. Und wir sagen jetzt gemeinsam Tschüss.

0: Redaktionell verantwortlich für die folgende Sendung ist Rita Tönelt. Hallo liebe Hildesheimer und Hildesheimerinnen. Hallo. Herzlich willkommen zu der Sendung Hallo Hildesheim. Hier heute habe ich zwei Frauen, die Zukunft gestalten wollen. Zukunft in Hildesheim. Und zwar Claudia Maria Wendt und Tinka Dittrich. Jetzt habe ich Claudia hier und Claudia, stell dich doch mal vor.
1: Ja, hallo, mein Name ist Claudia Maria Wendt. Ich bin 50 Jahre alt, wohne auf dem Moritzberg, bin dort sehr fest verwurzelt und bin seit 2021 im Stadtrat und seit einem Jahr auch im Ortsrat vom Moritzberg Bockfeld.
0: Moritzberg Bockfeld ist so dein Ding hier. Die Sendung heißt ja auch Heimatgefühle, denn irgendwie möchtest du ja auch was erreichen für deine Heimat und die liegt dir eben sehr am Herzen. Aber trotzdem erstmal die Frage, warum überhaupt Politik? Warum engagierst du dich politisch?
1: Ich engagiere mich politisch, weil ich einfach sehe, dass wir viel zu verändern haben, viel zu gestalten haben, hier auf dem Moritzberg, aber natürlich auch in der Stadt Hildesheim. Und das geht am besten in der Politik.
0: Geht am besten in der Politik, aber Frauen in der Politik, in einer Männerdomäne. Wie ist das? Wie läuft das? Du bist bei der CDU, da gibt es ja viele, viele Männer, wenig Frauen. Und du bist eine Frau dazwischen. Und wie läuft es?
1: Sehr gut. Also ich muss sagen, bei uns in der CDU generell, aber auch in der Ratspolitik wird da auf die Geschlechterunterschiedlichkeit nicht Rücksicht genommen, sondern jeder agiert gleichberechtigt, diskutiert gleichberechtigt und kann sich auch gleichberechtigt einbringen.
0: Hast du schon mal irgendwie manchmal so komische Situationen erlebt, wo du gedacht hast, aha, Frau wird hier nicht für voll genommen und hast du dich dann durchgesetzt?
1: Ja, man muss sich in manchen Diskussionen tatsächlich anders behaupten, gerade auch als Frau stärker mit Argumenten diskutieren. Aber bisher habe ich es eigentlich ganz gut geschafft, mich immer durchzusetzen.

0: Claudia, du hast eben schon gesagt, du möchtest was verändern und dann hast du sicherlich auch Ziele. Welches ist so ein wichtiges Ziel für dich, erstmal für den Moritzberg?
1: Also eine große Aufgabe ist hier die Barrierefreiheit am Moritzberg für mich und dass die Generationen zusammenleben und hier auch das soziale Leben gestalten. An zweiter Stelle für mich ist wichtig, wir haben das große Parkraumkonzept vor der Tür. Das wird auch uns hier auf Moritzberg-Bockfeld betreffen und da gilt es aktiv mitzugestalten und das Beste für uns rauszuholen, für die Bewohner rauszuholen. Das heißt also wirklich auch Menschen, die noch aufs Auto angewiesen sind, dass sie auch die Möglichkeit haben, ihre Fahrzeuge abzustellen, aber auch die andere Mobilität gleichberechtigt zu fördern. Und auch ein Ziel, was das Parkraumkonzept auch am Rande betrifft, ist natürlich der ÖPNV, die Verbindung in die Innenstadt, die wir ganz dringend brauchen, die besser ausgestaltet werden müssen. Das sind Ziele. Und besonders liegt mir auch am Herzen die Gestaltung unseres Moritzberges. Viel ist natürlich schon am Königsteich passiert, aber wir haben noch andere wunderschöne Orte hier. Das Vertriebenendenkmal zum Beispiel, das sind Orte, die auch wieder aufgewertet werden müssen. Und wir müssen ganz viel für die Jugend hier am Berge tun. Denn andere Stadtteile zum Beispiel haben schon Jugendzentren. Das haben wir nicht. Und ich denke, da ist viel Potenzial, dass wir auch für die Jugend, für die Familien, für die älteren Generationen, also für die Seniorinnen und Senioren, hier einiges am Moritzberg gestalten und vor allen Dingen, ganz wichtig, die Themen von uns vom Moritzberg mit in die Stadtpolitik zu nehmen. Denn erst da werden sie entschieden. Im Ortsrat werden wir beraten und gehört, aber in der Stadtpolitik wird entschieden. Und deswegen ist es für mich so wichtig, diese Themen mitzunehmen in den Stadtrat.
0: Genau, du bist ja schon im Stadtrat und möchtest ja auch weiterhin dort bleiben. Und dann ist das ja auch wichtig, wenn dir Themen auf der Seele brennen und dann nimmst du die mit in die Stadt. Und wie lange bist du schon im Stadtrat?
1: Also eine Legislatur, seit 2021 bin ich dabei. Und besonders ist es mir in dieser Zeit, dass ich in der Sozialpolitik sehr verwurzelt bin. Das macht mir viel Freude und da bin ich auch sehr engagiert. Habe dort auch schon einige Projekte mit anleiern können und bin zum Beispiel sehr aktiv in der Drogenhilfe als Vorsitzende. Bin aber auch in der Volkshochschule im Förderverein verortet. Das sind alles so Dinge. Und natürlich liegt mir auch die Mobilität sehr am Herzen, auch in der Stadtpolitik. Genau, also da habe ich so mein Zuhause gefunden und ich möchte diese angefangenen Projekte gerne zu Ende führen oder weiterführen.

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0: Claudia Maria Wendt hier bei mir und Claudia hat eben schon erzählt, was ihr wichtig ist im Stadtrat und auch am Moritzberg. Und Claudia, du bist ja schon länger im Stadtrat. Hast du denn schon etwas erreicht?
1: Ja, ich habe einiges erreicht. Natürlich haben wir viele Anträge zusammen auch mit den anderen Fraktionen durchgebracht. Aber ein besonderes Anliegen ist bei mir in der Sozialpolitik. Und da konnte ich Projekte fördern, verschiedenster Art. Und bin da auch durch die Politik auch in der Drogenhilfe sehr aktiv. Bin da die Vorsitzende und habe da auch zum Beispiel mit angeregt, dass das Projekt in der Weilstraße gefördert wird. Das hilft den Menschen wieder in den Beruf zu kommen, wieder in den Alltag zu kommen. Und das ist natürlich etwas, was ich erreicht habe. Und zum Beispiel haben wir auf den Weg gebracht, und das finde ich ganz großartig, dass Ratsleute alle, die ganzen 46, die dort sind, gemeinsam mal ein bisschen schneller aktiv werden und nicht so viel reden. Denn wir haben es geschafft, zusammen interfraktionell zu entsiegeln. Wir werden zusammen gemeinschaftlich selber anpacken und werden eine Fläche in der Innenstadt entsiegeln. Und ich finde das großartig, auch mal als Zeichen zu sagen, wir Ratspolitiker, wir schaffen auch mal was praktisch und sofort auch, also zeitnah. Denn sonst brauchen ja viele Anträge immer ein bisschen länger, weil da auch viel noch hintersteckt, was man halt in der Verwaltung beachten muss und so. Aber das ist was ich wirklich toll finde, dass wir sowas geschafft haben.
0: Was heißt denn entsiegeln?
1: Genau, entsiegeln heißt, dass wir eine zu betonierte Fläche, zum Beispiel einen Platz in der Innenstadt, einfach, dass die Betonfläche aufgebrochen wird und dass man dort das wieder begrünt. Also man kann sich das so vorstellen wie so ein Minigarten in der Innenstadt, eine Mini-Rasenfläche, eine schöne Wiese und das heißt entsiegeln.
0: Gut, und das hat ja auch Zukunft. Überall wird ja davon gesprochen, dass die Innenstädte grüner werden müssen. Da ist dann ein kleiner Anfang gemacht, aber das reicht ja wahrscheinlich nicht.
1: Nein, dafür ist es dringend notwendig, dass wir uns weiter auf den Weg machen. In der Ratspolitik ist es so, dass es viele Arbeitsgemeinschaften gibt, bevor eine Ausschusssitzung stattfindet. Die bereiten schon ganz viel vor und so ist es auch in der Klimapolitik, bei der Mobilität, auch beim Sozialen. Und das bereitet man gemeinsam vor. Dann geht es in den Ausschuss rein. Da wird nochmal richtig diskutiert, die Themen. Und dann geht es Abstimmen in den Rat, damit man Beschluss bekommt. Und gerade bei solchen großen Anliegen muss das wohl vorbereitet sein.

0: Claudia Maria Wendt hier bei mir bei der Sendung Hallo Hildesheim. Claudia, und dann hast du ja noch ein etwas größeres Projekt, was ja schon lange, lange, lange läuft auch. Und ich weiß nicht, hast du das überhaupt initiiert, diese Müllsammlung?
1: Ja, die AG Zusammenleben nennt die sich. Die sammelt immer einmal im Monat, manchmal auch alle 2 Monate zusammen hier überall in Hildesheim Müll. Entstanden ist sie aus dem runden Tisch Demokratie, der eingerichtet wurde von allen Ratsleuten in Zusammenarbeit mit der Stadtverwaltung Hildesheim. Und aus dieser AG, die einmal stattgefunden hat, hat sich wirklich eine tolle Truppe zusammengefunden, die ganz engagiert in die Stadtteile geht. Wir werden oft auch mal angeschrieben, ob wir kommen können in den jeweiligen Stadtteil. Und dann sammeln wir dort Müll. Und was ganz toll ist, wir kriegen viel Zuspruch und manche Leute haben sogar angefangen mitzusammeln. Und ganz großartig war es zum Beispiel am Marienfriedhof. Man mag es nicht glauben, aber dort sind die Menschen, die dort sich aufgehalten haben, sind zu uns gekommen und haben gesagt, Mensch, kann ich auch ein Besen haben? Kann ich mithelfen? Und immer wenn wir da sind, kommen sie auch und machen mit. Und so funktioniert es mittlerweile auch in anderen Gegenden. Es ist eine großartige Aktion und wir kommen dadurch mit den Menschen ins Gespräch. Und die größte Besonderheit an diesem Projekt ist, dass nicht nur die Ratsleute damit teilnehmen, und die Stadtverwaltung, sondern die AG Zusammenleben besteht aus Bürgerinnen und Bürgern, die sich ehrenamtlich engagieren und die einfach Lust darauf haben, Hildesheim mitzugestalten. Das finde ich ganz großartig.
0: Wie viele sind das?
1: Im Durchschnitt sind wir so 8 bis 12 Personen und je nachdem, wie der Termin passt, mal mehr, mal weniger.

0: Claudia. Ich finde auch, also Müll in unseren Straßen ist wirklich furchtbar. Die Städte sehen ja überall nicht mehr so gut aus, aber ich finde, in Hildesheim muss das nicht sein. So eine große Stadt sind wir ja nicht. So schlimm kann das ja nicht sein, da mal für ein bisschen für Ordnung zu sorgen, oder? Matthias Mähler hat ja da auch so ein paar Sachen jetzt angefangen, weil er will da ja was schaffen.
1: Richtig, also er hat ja zum Beispiel die Mülleimer auch in der Stadt aufgestellt und er hat ja auch schon andere Aktionen gemacht. Und sowas geht natürlich auch nur gemeinsam, weil wir tatsächlich ein großes Müllproblem haben in der Stadt. Und ich vergleiche das immer so, ich möchte es ja in meinem Wohnzimmer auch gemütlich haben und so möchte ich es auch in meiner Stadt wohlig und gemütlich haben. Und deswegen ist es so wichtig, dort auch aufzuräumen und auch als Politiker, als Verwaltung mit gutem Beispiel voranzugehen und die Unternehmer Hildesheim natürlich auch, die machen das ja auch. Das ist unheimlich wichtig. So kann man was erreichen und auch Bewusstsein schaffen. Das ist ganz wichtig und das geschieht nur durch solche Aktionen. Durch Reden allein schafft man das nicht.

0: Claudia, du hast viel vor hier in Hildesheim, dafür braucht man ganz viel Energie. Energie hast du, hast ja auch noch einen Beruf. Und ich meine, und als Frau, du hast keine Kinder. Und ich denke mal, das ist einfach auch ein Aspekt, dass du sagst, dann engagiere ich mich woanders, dann engagiere ich mich für andere Kinder und für andere Menschen.
1: Ganz genau, das ist mir ein ganz besonderes Anliegen, dass ich mich um Familien, um Kinder ganz im Besonderen und natürlich auch um Senioren und alle anderen, die an der Gesellschaft beteiligt sind, kümmere. Das ist einfach mir ein ganz besonderes Anliegen, weil ich habe die Zeit, ich habe die Energie und ich habe das Engagement und das wäre ja schade, wenn ich das nicht dafür einsetze und deswegen mache ich das und genieße es auch in vollen Zügen, denn es bringt einem so viel, sich für die Gesellschaft und für uns hier in Hildesheim und auf dem Moritzberg-Bockfeld zu engagieren.

0: Was würdest du denn unseren Bürgern jetzt zum Schluss nochmal mit auf den Weg geben?
1: Nicht so viel meckern, uns ansprechen, mit uns ins Gespräch kommen. Wir Politiker sind alle offen dafür, sehr offen dafür und auch darauf angewiesen, zu erfahren, was die Menschen bewegt. Wir nehmen das mit in den Rat, also traut euch, sprecht uns an. Nur so kann es gelingen und so können wir vorankommen, denn wie gesagt, von Meckern allein werden wir hier nichts verändern und gemeinsam schaffen wir auch viel mehr.

0: Und jetzt ist Tinka Dittrich hier und Tinka, stell du dich doch jetzt erstmal vor.
1: Hallo, mein Name ist Tinka Dittrich, ich bin 37 Jahre alt, Mutter einer entzückenden 4-jährigen Tochter und ich bin seit 16 Jahren in Hildesheim, inzwischen hier Co-Fraktionsvorsitzende der Grünen Stadtratsfraktion und lebe wahnsinnig gerne in Hildesheim.
0: Und du wohnst ja auch am Moritzberg und willst auch da mitwirken und mitsprechen. Ich weiß nicht, bist du da schon dabei?
1: Da komme ich neu mit dazu. Ich bin kurz vor der Geburt meiner Tochter vor 4 Jahren nach Moritzberg gezogen, da ins Moritzberger Flachland und kürzlich sind wir umgezogen ins Moritzberger Hochland. Zur Geburt meiner Tochter, da war irgendwie, das ist irgendwie zu viel zu sagen, oh und jetzt auch noch Ortsrat, aber nun möchte ich der Sache eine Chance geben, kandidiere da allerdings in Anführungsstrichen nur auf Listenplatz 9.
0: Jetzt frage ich dich erstmal, warum du dich überhaupt politisch engagierst?
1: In der Politik, auch in der

angestoßen und habe dann nach dem Studium den Hilde-Lastenrad-Verleih angestoßen, weil ich wollte einen Beitrag dazu leisten, dass Hildesheim eine fahrradfreundliche Kultur bekommt. Und als das dann nicht verstetigt werden konnte, sprich als es keine Gelder von Stadt oder Politik dafür gab, dachte ich mir, tschakka, wie kann man politisch mit dafür sorgen, dass Rahmenbedingungen sich ändern und wir eine Infrastruktur bekommen, wo Leute sich trauen, Fahrrad zu fahren und im Idealfall sogar Spaß haben, daran Fahrrad zu fahren.

0: Tinka, es ist nach wie vor in Hildesheim im Gespräch, dass das teilweise ein bisschen komisch ist, wie die Radwege verlaufen. Teilweise wissen die Hildesheimer nicht, wie sie sich an einigen Stellen verhalten sollen.
1: Ja, das kann ich leider verstehen. Das lässt sich leider alles nicht von heute auf morgen regeln. Wir sind eine Kommune, die limitierte Finanzen hat und müssen halt schauen, wie können wir damit bestmöglich verfahren. Und seit 2018 besteht der Plan, erst einmal ein Radwegenetz zu bauen aus 6 Fahrradhauptrouten. Die Route, an der wir gerade aktiv bauen, ist die vom Bahnhof bis zur Uni Hildesheim. Und ja, es gibt viele Situationen vor Ort an einigen Stellen, wo das irgendwie unklar ist. Und auch da ist natürlich wieder schön, einfach politisch gestalten zu können, weil da kann ich einfach nur wirklich jede und jeden ermutigen, wenn er oder sie merkt, oh, hier ist eine Situation, die ist irgendwie unklar, sich an den Ortsrat zu wenden, in dessen Gebiet diese Stelle liegt, weil die einerseits im Rahmen ihrer Ortsratssitzungen genau solche Stellen anmerken können, aber das auch an uns als Stadtratsfraktion herantragen können. Wir können es dann im Stadtentwicklungsausschuss auch nochmal spielen. Und so können Dinge sich wirklich ändern.

0: Tinka, du bist ja schon im Stadtrat. Wie lange bist du schon im Stadtrat?
1: Auch 5 Jahre. Also genau. 2021 war die letzte Kommunalwahl und da sind Claudia-Maria Wendt und ich beide hinzugekommen.
0: Du wolltest ja auch noch ein bisschen was darüber erzählen, was doch positiv passiert ist, seitdem du da im Stadtrat bist. Ihr habt doch so ein paar Sachen beschlossen, weil du hast selber etwas beobachtet und dann hast gesagt, das muss geändert werden und hast es tatsächlich hinbekommen.
1: Ja, das stimmt. Die spannendste Zeit ist immer die der Haushaltsverhandlungen, weil da noch mehr andere Dinge möglich sind. Und in meinen Augen die größten politischen Erfolge, die ich in dieser Ratsperiode irgendwie mit auf den Weg gebracht habe, war einmal die halbe Stelle für Kinder- und Jugendbeteiligung, damit auch Kinder und Jugendliche beteiligt werden, weil die so viel, von so vielen Sachen sind die betroffen, aber die werden oft gar nicht gefragt und es ist nirgendwo institutionell verankert, dass sie ihre Stimme einbringen können. Dann, ich bin selber Mutter einer kleinen Tochter und habe bemerkt, im Sommer muss man ja so doll drauf aufpassen, dass das Kind in der Sonne nicht verbrennt. Das muss eigentlich immer im Schatten sein. Aber so viele Spielplätze haben keinen Schatten. Deswegen habe ich Mitte auf den Weg gebracht, dass wir pilotprojektmäßig an einem ersten Spielplatz, wahrscheinlich der Steingrube, ein großes Sonnensegel bekommen, damit auch Menschen mit kleineren Kindern spielen können. Dann haben wir frisch eingeführt jetzt, das war zum Juli, dass man samstags kostenfrei mit dem Bus fahren kann in Hildesheim. Das ist auch erstmal für ein halbes Jahr, dann wird es ausgewertet und dann haben wir noch Geld eingestellt, dass es weitergehen kann, um einfach zu merken, alle können mit dem Bus in die Stadt.

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1: Tinka, du sagst wir. Was heißt wir? Wer gehört dazu?
2: Das ist total schön, finde ich, zu sehen, dass in der Kommunalpolitik man auch wirklich fraktionsübergreifend zusammenarbeiten kann. Wir arbeiten halt auch mit anderen demokratischen Parteien zusammen und in Haushaltsverhandlungen gehen wir aufeinander zu und sagen, hier, das sind unsere Ideen, wollt ihr da mitmachen? Und die sagen, oh, schaut mal, das sind unsere Ideen, wollt ihr da mitmachen? Und dann schauen wir halt, was sind die Listen, die wir gemeinsam beschließen. Und es wird immer alles gegenfinanziert, wohlgemerkt. Wir machen da jetzt nicht irgendwie Traumtänzerei, sondern schauen, können wir das auch finanzieren?
1: Also, es ist doch eine gewisse Gemeinsamkeit im Stadtrat und überparteilich wird dort entschieden zum Wohle der Stadt.

0: jetzt. Ist Hildesheim nicht ohnehin veraltet?
1: Ich würde jetzt aus dem Bauch raus sagen, dass wir relativ durchschnittlich sind, ehrlich gesagt. Also klar gibt es Stadtteile, die sind älter und welche, die sind jünger. Ich meine, klar, wir haben jetzt irgendwie jetzt nicht als Standortfaktor irgendwie eine riesige Uni. Wir haben eine Uni und darüber kommen auch Leute in die Stadt, also auch junge Menschen.
0: In Halle, da ist ja, ist es ja wirklich toll. Da ist ja die Uni mitten in der Stadt und das, diese Stadt ist voller junger Menschen. Sowas wünsche ich mir für Hildesheim.
1: Da bin ich ganz bei dir. Es wäre wirklich schön. Also das ist einfach räumlich hier unglücklich gelegen, dass die Uni da so fast schon in Itzum liegt und einfach so weit weg vom Zentrum ist. Und ich bin zum Studium hergekommen. Tatsächlich war für mich wirklich ein ganz stark verändernder Faktor, als ich angefangen habe, die Hildesheimer Zeitung zu lesen. Und das war aber erst nach Abschluss meines Studiums. Und das hat mich so sehr mit der Stadt verwurzelt, weil plötzlich habe ich irgendwie die Geschichten gelesen von der kleinsten Pizzeria aus Hildesheim und dergleichen. Und das schafft so eine Nähe und Verbundenheit, wenn man die Geschichten von Menschen aus der Stadt liest und einfach auch mitbekommt, was läuft denn hier eigentlich kommunalpolitisch und oh, welche Veranstaltungen sind so.
0: Oder man muss als Student eben auch die Stadt kennenlernen.

0: aus dem Trott.
1: Tinka, du möchtest jetzt in den Stadtrat bleiben und du möchtest jetzt in den Ortsrat hier am Moritzberg. Tinka, wenn du jetzt, angenommen, du bist an neunter Stelle, rechnest nicht damit, dass du gewählt wirst, aber wenn du jetzt in den Ortsrat kämst, was wäre dir da besonders wichtig?
2: Mir wäre da besonders wichtig, mit den Menschen, die in Moritzberg wohnen, in den Austausch zu gehen, um zu horchen, die Menschen, die hier schon lange wohnen oder einfach Orte von Moritzberg, Bockfeld kennen, die ich nicht kenne. Wo gibt es da Verbesserungsmöglichkeiten, dass man entsprechend einfach das Ohr öffnet und schaut, was haben die Menschen, die vielleicht einfach nicht die Zeit haben, so ein Mandat auszuüben. Da muss man halt dieses Teamwork irgendwie hinkriegen, weil die Menschen haben Ideen und das sind oft richtig tolle Ideen. Und entsprechend würde ich mich gern dafür einsetzen oder halt zuhören, um zu schauen, welche Ideen haben die Menschen oder wo sind sie Probleme, um dann quasi in diesem Ortsratsgremium gemeinsam zu schauen, wie bekommen wir das hin, dass das funktioniert und dieser Stadtteil noch lebenswerter wird.

0: Und was möchtest du jetzt hier überhaupt den Hildesheimern sagen, so zum Schluss noch?
1: Wenn ich eine Sache sagen darf zum Schluss, dann ist es die Ermutigung, sich einzubringen, und zwar auch positiv einzubringen, weil das kriege ich immer wieder mit im Stadtrat. Wenn irgendwo drei Parkplätze wegfallen, dann sind da 10 Menschen, die sind super laut, weil es stört sie, dass sie da nicht mehr parken können. Aber die 200 Menschen, die plötzlich entspannt mit dem Fahrrad langfahren können, die geben nicht die Rückmeldung, oh, das wurde richtig toll gemacht. Also ich möchte Ermutigung geben, wenn man findet, dass hier Veränderungen stattgefunden haben, die positiv sind, dass man auch positives Feedback gibt. Nichts hilft besser gegen irgendwie Verdrossenheit, Weltschmerz oder sonst was, als wirklich zu schauen, dieses Teamwork zu spüren und einfach mitzumachen.
0: Positiv nach vorne schauen, das ist immer gut, vor allen Dingen auch für Hildesheim. Das waren Claudia Maria Wendt und Tinka Dietrich im Gespräch mit mir, mit Rita Tönelt, und ich bin auch redaktionell verantwortlich für die Sendung. Ich wünsche Ihnen noch eine schöne Woche. Tschüss.

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1: Herzlich willkommen, liebe Zuhörerinnen und Zuhörer, zu meiner türkischen Sendung. In den kommenden Minuten lade ich Sie ein zu einer Reise voller Gedanken, Emotionen und auch jener kostbaren Momente der Stille, die uns oft mehr sagen als Worte. Heute begeben wir uns auf eine Reise, auf der Sie vielleicht ein Stück von sich selbst wiederfinden. Denn manchmal sind es die kleinen, unscheinbaren Worte, die einen tiefen Unterschied machen. Manchmal ist es nur eine Melodie oder der perfekte Augenblick. Lassen Sie uns gemeinsam entdecken, was wir aus dieser Stunde für uns mitnehmen können. Viele von Ihnen, vielleicht auch ich, kennen das Gefühl, wie schwer es ist, die eigenen Emotionen zu verbergen. Es heißt, es sei, als würde man neben einem Hai bluten, wenn man seine Gefühle offen zeigt. Und leider ist dies häufig der Grund, warum Menschen verletzt werden. Doch die Wahrheit ist, sie fühlen zu klar, zu ehrlich, zu offen. Genau um dieses Thema geht es in dieser Sendung. An unsere Zuhörer, die der türkischen Sprache nicht mächtig sind, bleiben Sie ruhig bei uns. Denn auch wenn Sie die Worte nicht verstehen, werden Sie von der wunderschönen türkischen Musik verführt. Und manchmal ist es gerade eine Melodie, die uns hilft, selbst wiederzufinden.

0: 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Redaktionell verantwortlich für den Inhalt der Sendung ist Emin Tunçay.
1: Ich wünsche euch einen schönen guten Abend und heiße euch willkommen zu meiner Sendung. Mein Name ist Melf Sorgenfrei und ich bin redaktionell verantwortlich für diese Bürgerrundfunksendung. Normalerweise läuft meine Sendung ja 2 Stunden. Heute ist das aber mal ein bisschen anders, denn es ist ja die Kommunalwahl hier in Hildesheim. Und da habe ich gönnerhaft, wie ich bin, 1 Stunde Sendezeit abgegeben. Um 18 Uhr hört ihr dann hier eine Sondersendung zu der Wahl. Dafür gibt es dann nächste Woche Sonntag die geballte Ladung von mir, dann allerdings von 15 bis 17 Uhr. Aber auch mit weniger Zeit bekommt ihr heute von mir richtig viel gute neue Musik. Da ist innerhalb der letzten Wochen wieder gut was zusammengekommen. Dabei sind heute Interpol, Dinosaur Jr., Grace Cummings und den Anfang macht Phoebe Bridges. Die hatte sich eine Zeit lang aus der Öffentlichkeit herausgezogen, um jetzt fulminant mit ihrem 3. Soloalbum namens Lost Weekend zurückzukommen. Und damit startet sie gerade richtig durch. Vorher war sie ja schon ein Indie-Darling, sowohl mit ihren Solo-Sachen als auch mit ihren Bands, wo zuletzt Boy Genius sehr gut ankam. Da haben sie vor 2 Jahren ja auch mehrere Grammys bekommen. Anschließend hat sie sich 2 Jahre Pause gegönnt. Im Mai dieses Jahr gab es dann ein paar Überraschungskonzerte. Dort hat sie dann schon ein paar neue Lieder vorgestellt. Produziert wurde das Album von ihr selbst, aber auch Jack Antonoff hatte seine Hände an den Reglern. Der ist ja vor allem für seine Zusammenarbeit mit Taylor Swift bekannt. Jetzt könnte man befürchten, dass Phoebe Bridges auch auf einmal ein bisschen auf Mainstream macht, aber das ist überhaupt nicht der Fall. Wir hören direkt mal rein in die erste Single, die heißt Lost Boys.

Phoebe Bridges mit Lost Boys aus ihrem neuen Album Lost Weekend. Den Song hat sie zweimal in der Late-Night-Show von Jimmy Fallon gespielt. Einmal wurde sie dabei auf der Bühne von Kindern bzw. Teenagern begleitet und beim zweiten Mal, sagen wir mal, von Senioren. Mit den Kindern hat sie eine rockigere Version des Songs gespielt, mit den älteren Herrschaften eine langsamere Akustikversion. Müsst ihr euch bei Gelegenheit mal anschauen. Bei Lost Weekend muss ich zuerst an den Film von Billy Wilder denken. Daran geht es um einen Alkoholiker, der eine mehrtägige Sauftour durchmacht. Als zweites denke ich an eine Episode aus John Lennons Leben, die er im Nachhinein so bezeichnet hat. In der Zeit in den 70ern war er von Yoko Ono getrennt und hat ordentlich Partys gefeiert. Zum Feiern war Phoebe Bridges teilweise gar nicht zumute in den letzten Jahren, denn ihr Vater ist vor 4 Jahren gestorben. Viele Texte behandeln dieses Thema, also Verlust. Anderes großes Thema ist aber was Positives, nämlich ihre Beziehung mit Bo Burnham. Den Komiker kennen vielleicht einige von seinem Netflix-Special aus der Corona-Zeit. Dort hat er ja auch einige Lieder gesungen, er war auch an einigen Songs von dem Album beteiligt und ist auch im Background zu hören. Sowieso sind richtig viele Gäste dabei, natürlich ihre beiden Boy Genius Girls, Lucy Dacus und Julian Baker, aber auch Nick Zinner von den Yeah Yeahs und Conor Oberst. Das Album geht übrigens richtig durch die Decke, ist in mehreren Ländern auf Platz 1 der offiziellen Charts, in Deutschland und den USA war es zumindest auf Platz 2. Wir hören noch 2 weitere Lieder von Lost Weekend. Hier kommen I Can't Wait und der Song Bobby.

Das war I Can't Wait von Phoebe Bridgers und ihrem neuen Album Lost Weekend. Ebenfalls ein neues Album hat Grace Cummings am Start, das heißt Blood Horse mit Ausrufezeichen. Ich fand schon ihr letztes Album Ramona von vor 2 Jahren richtig gut, so ein bisschen düstere Popmusik, etwas bedrohlich und bombastisch teilweise. Für Fans von Kate Bush oder auch jetzt neuer Florence and the Machine, die werden da sicher auch auf ihre Kosten kommen. Abwechslungsreich instrumentiert ist das Album auch. Hier gibt es großklingende Streicher, Sinti-Klänge, drückende Bässe und mehr. In den Texten geht es viel um Verletzlichkeit und man merkt es der Sängerin auch an, dass sie sehr viel von sich in die Songs legt. Wir hören mal direkt rein in die erste Single des Albums. Das ist My God von Grace Cummings.

My God von Grace Cummings, das Album heißt Blood Horse. Hier bei meiner Sendung von Radio Tonkuhle hören wir heute brandneue Musik aus diesem Spätsommer. Richtig stark finde ich das Album. Es gibt sowohl dezente Piano-Songs, aber vor allem die bombastischen Dinger können überzeugen. Sie hat auch eine richtig kräftige Stimme, schön tief, erinnert ein bisschen an Aldous Harding. Ich hätte da jetzt mehrere Songs aussuchen können, aber da wir heute nicht ganz so viel Zeit haben, gibt es jetzt noch zwei weitere Songs. Den Opener The Hills Are Alive with the Sound of Morphine und zunächst den Song Witch, Witch, Witch. Das ist dreimal Witch in Großbuchstaben mit Ausrufezeichen jeweils. Hier kommt nochmal Grace Cummings.

The Hills Are Alive with the Sound of Morphine von Grace Cummings und dem neuen starken Album Bloodhorse. Im Oktober dieses Jahr kommt von den Fountains DC mal wieder ein neues Album und das wird den Namen Dopamine Chamber tragen. Einen Song haben sie schon vorab veröffentlicht, der heißt Marianne und macht eigentlich da weiter, wo Romance vor zwei Jahren aufgehört hat. Weniger Gitarren, mehr Synths, bedrohliche Stimmung. Ich mochte ja die rockigeren Sachen von den Fountains lieber, Romance war nicht so ganz mein Ding. Aber trotzdem freue ich mich für die Band, dass sie so durch die Decke gegangen sind. Vor ein paar Wochen gab es in England das Doppelfestival in Leeds und Reading. Das hat die BBC bei YouTube gestreamt und es ist schon sehr schön anzusehen, dass die jungen Leute im Publikum die Live-Musik so feiern. Da scheint echt eine gute Stimmung gewesen zu sein, hatten wohl auch Glück mit dem Wetter, jetzt wo die Hitze vorbei ist. Glück hatte auch Produzent James Ford, der hat sich nach seiner Leukämieerkrankung wieder auf die Beine gekämpft. Ich bin richtig gespannt auf das neue Album. In der Zwischenzeit hören wir uns den Vorabsong Marianne an. Hier sind Fountains DC.

Saint Junior, das ist nämlich schon seit 2 Wochen draußen und liefert mal wieder gewohnte Kost. Nuscheliger Gesang, nach vorne gehende Songs und starke Gitarrensolos. Die Dinos erfinden das Rad nicht neu, aber das muss ja nicht schlecht sein, es fährt sich ja trotzdem ziemlich gut. They're Near heißt das mittlerweile 13. Album der Amis oder das 6. seit der Reunion. Geradlinige Rocksongs, das ist das, worauf sie sich besinnen, dabei gehen sie sogar ganz zu den Wurzeln zurück. Jay Maces hat extra einen alten Röhrenverstärker aufgespürt, den sie schon bei ihrem Debüt 1985 benutzt haben. Der Gitarrensound ist auf jeden Fall wieder richtig schön bombastisch und auch die beiden anderen Musiker an Bass und Schlagzeug können wieder gut ihr Können zeigen. Wir hören jetzt einen Song und zwar ist das Put It Down von Dinosaur Jr.

Dinosaur Jr. mit Put It Down, einem etwas schleppenden Song von dem neuen Album There Near. Hier bei meiner Sendung von Radio Tonkuhle hören wir heute neue Musik und wenn die Dinos was Neues rausbringen, muss ich da auf jeden Fall reinhören. Sind wieder richtig gute Tracks dabei. Einen weiteren hören wir jetzt mit Everything at Once.

Everything at Once von Dinosaur Jr. und ihrem neuen Album There Near. Ebenfalls ein neues Album haben Interpol. Da hatte ich ja vor ein paar Sendungen schon die Vorabsongs gespielt. Jetzt ist die Langspielplatte draußen und die ist deutlich experimentierfreudiger geworden, als ich vorher gedacht hätte. Interpol waren eigentlich immer dafür bekannt, ihrem Stil treu zu bleiben. Kleinere Seitenwege gab es immer schon mal, aber bei diesem neuen Album ist da einiges Neues zu hören. This Mirror Weighs a Ton ist der Titel. Schon mal sehr bedeutungsschwer, dieser Spiegel wiegt eine Tonne, also vielleicht mehr der Blick nach innen. Das Plattencover geht in eine andere Richtung, dort ist eine Installation der Künstlerin Eddie Wagenknecht zu sehen. Überwachungskameras, die zu einem Kronleuchter umfunktioniert wurden. Auch ein starkes Bild, vielleicht so ein bisschen Überwachungsstaat, aber in fancy. Interpol waren ja seit dem Ausstieg von Carlos Dengler eine dreiköpfige Band. Sänger Paul Banks übernahm für die letzten Alben den Vierseiter und das hat man schon gemerkt. Er spielte den Bass mehr wie ein Gitarrist, rockiger, weniger melodiös. Seit diesem Jahr ist aber der langjährige Tourbassist Brett Truax vollwertiges Mitglied der Band und auf diesem Album hat er auch schon die Linien komponiert und das hört man sehr deutlich, die sind wieder ausgefeilter. Und das freut mich natürlich ziemlich, ich spiele ja im heimischen Wohnzimmer auch mal gerne den Tieftöner. Auch Live-Keyboarder Brandon Curtis ist jetzt Mitglied der Band. Auf der Platte wurden die Tasten aber von Produzent Andrew Wyatt bedient. Die Texte sind natürlich wieder alle aus der Feder von Paul Banks, die meisten wieder sehr kryptisch und verklausuliert. Ein Song ist aber von konkreten Ereignissen beeinflusst und zwar ist es A Wounded Soldier. Banks sah Videos vom Ukraine-Krieg, in erster Linie von Drohnenangriffen und das hat ihn zu diesem Song inspiriert. Ziemlich starkes Stück, wie ich finde, da hören wir direkt mal rein.

Interpol mit Wounded Soldier aus ihrem neuen Album This Mirror Weighs a Ton. Ich bin da ja riesiger Fan von der Band und das schon seit Antics von 2004. Für viele Fans sind die Alben nach Carlos Danglars Abgang nicht mehr ganz die große Klasse und bei mir ist das auch ähnlich, aber ich finde, dieses hier hat auf jeden Fall besser als die letzten Sachen. Ich freue mich auch schon sehr auf das Konzert im November. Da sind sie ja mit Block Party unterwegs für 3 Deutschlandkonzerte, auch hier im Lande. In Düsseldorf, Berlin und Hamburg sind sie da auf der Bühne. Bin mal gespannt, wie viele der neuen Songs es in die Setlist schaffen werden. Ein Song vom neuen Album, der sich live auch schon bewährt hat, das ist Rings on Fire und den hören wir jetzt.

Interpol mit Wings on Fire von ihrem aktuellen Album This Mirror Weighs a Ton. Richtig tolle Scheibe ist das wieder geworden von den immer schick gekleideten New Yorkern. Und das war es jetzt erstmal mit meiner Sendung, heute etwas verkürzt, weil hier gleich die Sondersendung zur Kommunalwahl ansteht. Mein Name ist Melf Sorgenfrei, ich bin redaktionell verantwortlich für diese Bürgerrundfunksendung. Nächste Woche dann von 15 bis 17 Uhr hört ihr eine ausführlichere Ausgabe. Da bin ich wieder live im Studio und dafür bekommen manche Bands noch ein bisschen mehr Zeit zugesprochen. Sonst läuft da ja die Wiederholung meiner Sendung, aber diesmal ist es etwas ein bisschen anders. Ich wünsche euch auf jeden Fall noch einen richtig schönen Abend. Hoffentlich habt ihr alle euer Kreuz richtig gesetzt und dann hören wir uns nächsten Sonntag wieder. Zum Abschluss gibt es noch einen ungewöhnlichen Song für Interpol, der heißt Sudden. Und den hört ihr jetzt und ich sage Tschüss und bis bald.

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1: Letzten Sonntag hat die Wahl in Sachsen-Anhalt in ganz Deutschland für Aufregung gesorgt. Unsere Wahlergebnisse von heute, die werden wohl nicht für bundesweite Schlagzeilen sorgen, aber natürlich im Landkreis Hildesheim die nächsten Jahre ganz stark beeinflussen. Beeinflusst haben Sie hoffentlich auch diese Ergebnisse, entweder per Briefwahl oder heute irgendwann in den Wahllokalen. Die sind jetzt dicht, seit 44 Sekunden. Das heißt, es geht ans Auszählen der Stimmen. Ist einiges. Wir werden das von Tonkuhle hier live begleiten, voraussichtlich für auf jeden Fall 2 Stunden. Und wir, das sind Felix Ullmann, Sabine Kuse, Marlin Kunz, Frauke Aden und Alexander Polikowski. Und Felix, der hat gleich Eindrücke von gestern erstmal im Petto. Warum? Das kann er nach einem Song erklären.

0: Regelmäßig werde ich hier Besuche im Studio bekommen, beziehungsweise wir mit Eindrücken in Bezug auf die Kommunalwahl. Eindrücke vom heutigen Wahlabend, von den Ergebnissen, aber mein Kollege Felix Oehlmann bringt jetzt kurz Eindrücke von gestern mit. Hallo Felix.
1: Guten Abend.
0: Dich hat es gestern durch die Fußgängerzone gezogen. Warum?
1: Ich dachte mir, ich gucke mir das einfach nochmal an und ich muss auch gestehen, ich bin so ein bisschen rausgetrommelt worden, weil die verschiedenen Parteien, ja, ich glaube in dem Fall war es die SPD, die hatten da so eine Blas- und Trommelkapelle dabei. Das heißt, ich hörte es im Hintergrund rumoren und dachte mir, okay, du wolltest sowieso nochmal losgehen, dann machst du das jetzt. Ich bin also von unten nach oben, beziehungsweise von Nord nach Süd, ist es ja tatsächlicherweise, die Fußgängerzone runtergegangen und habe mir die verschiedenen Wahlstände nochmal angeguckt, habe da ein bisschen zugehört, was da gesagt wurde, teilweise auch eigene Fragen gestellt, um einfach nochmal ein bisschen abzugreifen, wie so die Stimmung gerade bei den verschiedenen Parteien ist. Das ging dann unten los an der Waldstraße mit dem AfD-Stand, der war recht gut besucht und man war natürlich relativ hoffnungsvoll, sage ich mal. Ich will jetzt nicht sagen siegesgewiss, aber hoffnungsvoll, dass eben aus der Sachsen-Anhalt-Wahl da so eine Welle rüberschwappt. Das ist natürlich jetzt die große Hoffnung bei der AfD. Ein paar Schritte weiter war dann quasi inhaltlich ein Gegenstück dazu, das war dann die Linkspartei. Da war etwas weniger los, aber die natürlich sehen sich als quasi genau das politische Bollwerk gegen das andere. Da war allerdings auch in dem Moment jetzt, wie gesagt, da war jetzt nicht allzu viel los, sondern es war einfach so, ja, das war halt Samstagmittag in der Fußgängerzone. Und noch ein paar Schritte weiter stand die Partei. Und da waren auch so ein paar Leute und da habe ich dann auch mal eine Frage tatsächlich selber gestellt, so nach dem Motto, wie bringt man das unter einen Hut, dass man ja im Wahlkampf eben satirisch auftritt? Das ist ja das der Anspruch der Partei, dass sie eben auch eine satirische Partei ist, wo aber der Mensch von der Partei, der bis jetzt in Stadtrat und Kreistag gesessen hat, der Hamon Hirbert, ja sehr ernsthafte Politik dort betrieben hat. Also besteht da nicht die Gefahr, dass das eben sozusagen nicht erkannt wird, dass es eben keine reine Scherzpartei ist, sondern dass es tatsächlich auch um ernsthafte Politik geht. Und er sagte dazu, dass er eben darauf vertrauen muss, dass die Leute das entsprechend auch mitbekommen. Aber dass es eben für ihn und sein Selbstverständnis und das Selbstverständnis der Partei eben nicht gegangen wäre, quasi anders anzutreten und zu sagen, ja, wir sind irgendwie in mancher Hinsicht sozialer als die und die Partei und wir sind irgendwie anspruchsvoller als die und die Partei oder das und das. Also sich nicht mit anderen Parteien zu messen, was das angeht, sondern eben für sich selbst zu stehen und dieses Alleinstellungsmerkmal, dieses satirische Element eben doch weiter auch zu betonen.
0: Du hast jetzt mit den etwas, ich sage jetzt mal, kleineren Fraktionen oder Parteien angefangen. Wie waren denn die restlichen Wahlstände so bestückt oder befüllt?
1: Die kamen dann tatsächlich weiter nach Süden gehend, kam als nächstes die SPD. Da wurden rote Rosen verteilt durch die Fußgängerzone. Einige Leute wollten welche nehmen, andere nicht. Waren einige Leute da. Ich habe dort insbesondere Bernd Lünack noch mal kurz getroffen, Landratskandidaten von der SPD. Der sagte mir, er wäre jetzt vor allem nach vielen Monaten des Wahlkampfs erstmal erschöpft im Sinne von, gut, dass das vorbei ist. Wobei wir ja heute sehen werden, ob es tatsächlich vorbei ist, entweder wahltechnisch für ihn, dass es geklappt hat oder dass es nicht geklappt hat oder ob wir in eine Stichwahl gehen. Die Landratswahl wird wohl mit als erstes ausgezählt, von daher werden wir da wahrscheinlich in unserer Sendung heute schon eine Antwort drauf kriegen. Und ein bisschen weiter ging es dann zu den Grünen. Da war dann auch so ein bisschen die Frage, na, was ist irgendwie so zu erwarten? Ich hörte da, dass man positiv gestimmt ist. Ich meine, gut, das werden sie natürlich nach außen sowieso immer sagen, aber ich hörte halt auch, dass zum Beispiel verglichen mit der Anfangszeit des Wahlkampfes, wo man auch manchmal teilweise selbst aus dem eigenen Klientel in Anführungszeichen angefeindet wurde, so nach dem Motto Unterstützung von Aufrüstung und solche Geschichten und dieses generelle Grünen-Bashing, dass das eben sehr stark zurückgegangen ist, dass sich also der Ton verändert hätte. Man war also tatsächlich am Stand ganz guter Dinge. Und dagegenüber, nebenbei bemerkt, war auch die IKL, die Interkulturelle Liga. Der Stand war zu dem Moment allerdings nicht besetzt. Und dann noch weiter oben war dann die CDU. Und bei der CDU wollte ich dann tatsächlich wissen von Dennis Münter, der ja der Fraktionschef hier im Stildesheimer Stadtrat ist für diese Gruppe CDU, FDP, ob einmal er befürchtet, dass die CDU hier wie in Sachsen-Anhalt eine Merz-Watsche kriegt. Ich meine, heute gibt es ja noch mehr Schlagzeilen so nach dem Motto Kanzlerdämmerung und so weiter. Deutschland redet über Friedrich Merz. Wir haben hier eine Kommunalwahl. Hat jetzt nicht direkt mit Friedrich Merz zu tun, aber wird die CDU vielleicht auch hier für eine Unzufriedenheit mit dem Bundeskanzler abgestraft oder nicht? Er hofft natürlich, dass dem nicht so ist. Und entsprechend auch die Frage ein bisschen sozusagen verwandt, ob nicht auch eine Gefahr droht durch Dirk Bettels und Gemeinsam Plus. Wir erinnern uns, es gab schon mal die Situation hier in Hildesheim vor gar nicht so langer Zeit, dass ein prominentes CDU-Mitglied sich losgeeist hat und dann eine eigene politische Gruppe gegründet hat, damals Kurt Machens und das Bündnis. Also droht da nochmal so eine Spaltung der CDU und er meinte, das sehe er eigentlich nicht und er meinte auch für die zukünftige Arbeit im Stadtrat würde er eine Zusammenarbeit in diese Richtung auch ausschließen. Also wir werden sehen, wie sich der neue Stadtrat zusammenrauft. Er betont halt in dem Zusammenhang auch nochmal von sich aus, dass er eben sich, wenn das denn hinhaut, von der Stimmverteilung her, sich eine CDU-SPD-Gruppe, also nicht Gruppe, aber eine Zusammenarbeit wünschen würde, weil sich das eben am ehesten andeutet. Mit den Grünen vielleicht nicht so sehr oder das würde schwieriger. Da hört man so, dass es eventuell auch Verstimmungen gab jetzt durch den Wahlkampf, wo ja die CDU zum Beispiel auch mit solchen Sprüchen wie Autofahren ist kein Verbrechen und so geworben hat, was ja dann doch eher Richtung Grün gemünzt ist als in Richtung SPD. Aber das werden wir sehen. Vor der Wahl ist sozusagen eine andere Situation als natürlich nach der Wahl.
0: Wir bleiben auf jeden Fall dran bis voraussichtlich 20 Uhr. Mal schauen, wann die ersten Ergebnisse eintrudeln. Wo ich dich gerade da habe, ab wann ungefähr wird das immer der Fall sein? Kannst du das sagen?
1: Ganz schwierig. Also die ersten Ergebnisse tröpfeln meist relativ schnell rein, insbesondere wenn als erstes jetzt der Landrat ausgezählt wird. Das ist dann aber in der Regel erstmal noch nicht so richtig aussagekräftig, denn natürlich gehen als erstes dann die Ergebnisse von irgendwelchen sehr kleinen Wahlbezirken ein. Ne? Also wenn das irgendwie so ein kleines Dorfwahllokal ist, wo 50, 60 Leute abgestimmt haben, dann wird das schnell ausgezählt sein. Bis wir Ergebnisse haben, die aussagekräftig sind, ich würde mal denken, lass uns in einer halben Stunde nochmal gucken, ob wir anfangen können, über irgendwelche Tendenzen zu sprechen.
0: Ansonsten gibt es ja auch noch Eindrücke von den Wahlpartys und natürlich auch eine Menge Musik. Danke dir, Felix.

Seit genau 19 Minuten sind die Wahllokale dicht und es wird ausgezählt. Etwas, das wir hier begleiten im Tonkuhle-Wahlspezial. Und ein paar erste Ergebnisse gibt es jetzt schon. Kollege Oehlmann hat es ja auch gerade angesprochen. Es wird losgehen mit der Landratswahl an sich. Diese Personalie wird dann jetzt erstmal priorisiert. Dann kommen die BürgermeisterInnen. Aber was jetzt den Landrat betrifft, wie schaut es denn da jetzt aus nach den ersten Auszählungen? Das dröseln wir gleich auf.

0: Zwei aus dem Tonkohle-Team sind jetzt unterwegs in der Stadt, unterwegs zu Wahlpartys. Und einen etwas kürzeren Weg hatte meine Kollegin Sabine Kuse jetzt einfach nur zu mir ins Studio. Hi.
1: Hallo.
0: Wieder zurück. Du hast tatsächlich die ersten Ergebnisse mitgebracht. Felix hat ja gesagt, wir müssen eine halbe Stunde warten. Ganz so lange mussten wir uns jetzt nicht gedulden. Was hast du Neues in Sachen Landratswahl? Das sind jetzt die ersten Stimmen.
1: Genau. Also wir haben ja 431 Wahlbezirke, die ausgewählt oder ausgezählt werden müssen. Und so ein paar kleinere, die sind natürlich da ein bisschen schneller. 35 habe ich jetzt schon mal mitgebracht, also 35 sind ausgewählt und von 431.
0: Okay.
1: Und da ist die Tendenz gerade, Lünnack hat 48% der Stimmen, Gideon 36 und Brinkmann 15%.
0: Genau, also der von der SPD, dann der Unabhängige und dann von den Grünen
1: genau.
0: Auf dem dritten Platz aktuell.
1: Genau, und was ich ganz toll finde, die Wahlbeteiligung-Tendenz liegt gerade so bei 63%.
0: Alles klar. Dankeschön für das Update, Sabine. Wir harren der Dinge, die da kommen werden und halten Sie da draußen natürlich gerne weiter entsprechend up to date.

0: Sabine Kuse hat gerade schon ein paar Eindrücke in Sachen Landratswahl gegeben. Wir schwenken mal rüber in Sachen Bürgermeisterinwahl. Ist ja nicht so, dass wir nicht eine Auswahl haben von einer ganzen Menge Sachen, die heute bestimmt werden. Und was hast du da für Ergebnisse aktuell?
1: Ja, ich hab erstmal nur eins mitgebracht. Ich habe mal nach Alfeld geschaut und da ist bislang einer von 27 Wahlbezirken ausgezählt. Also auch die fangen erst an. Und da ist es so, dass es da gerade ein Kopf-an-Kopf-Rennen gibt. Und zwar der Herr Niggemann von der SPD, 35%, dann Behrens von der CDU auch 35% und Kanyan Dinkela 4% von den Grünen und Lehmann 24% von der FDP.
0: Jetzt haben wir Kommunen, jetzt haben wir Ecken im Landkreis, wo tatsächlich nur eine einzige Person sich aufgestellt hat für dieses Amt, ja auch bei dir. ich habe mal so mit dem Gedanken gespielt, was passiert denn, wenn jetzt, also wird nicht passieren wahrscheinlich, aber wenn jetzt irgendwie die Mehrheit sagt, ja nee, nein, machen wir nicht.
1: Ja, ganz ehrlich, kann ich dir gerade nicht sagen, was dann genau passiert, ob dann die entsprechende Gemeinde dann gar keinen Bürgermeister hat oder ob es dann irgendwie, dann, ob sich dann doch noch jemand aufstellen muss oder ob man dann sagt, na gut, dann hat er vielleicht nur 12% gekriegt. Es ist allerdings, ich habe ja heute auch gewählt, du hast da 5 Wahlzettel gekriegt, dann war immer so, du darfst hier 3 Kreuze machen, da darfst du 1 Kreuz machen und dann kriegst du da irgendwie so einen Zettel Bürgermeisterwahl. Ja, möchtest du den ja oder nein? Also das, okay, das finde ich ganz lustig, aber ja, so ist das, wenn es halt wirklich nur einen Kandidaten gibt.
0: Hoffen wir mal, dass es nicht voll kompliziert wird, indem dann noch irgendwie tatsächlich mal eine Majorität ein Nein ankreuzt oder dergleichen.
1: Wir werden sehen.

Sabine hat mal kurz recherchiert, aufgrund unserer Unklarheit von eben gerade. Also, auch wenn es tatsächlich nur eine einzige Person gibt, die kandidiert für ein Bürgermeisteramt und dann halt tatsächlich aber nicht eine entsprechende absolute Mehrheit vorliegt, also wenn doch dann das Gros der Menschen Nein angekreuzt hat bei Ja oder Nein für diesen Kandidaten, für diese kandidierende Person, dann darf die Person halt trotzdem nicht das Amt ausüben. Ansonsten haben wir gleich auch die ersten Eindrücke von außerhalb von der ersten Wahlparty, wo unsere Leute unterwegs sind, um Eindrücke zu sammeln. Wir hören vorher noch einen Song.

Was die Hildesheimer Landratswahl betrifft, da liegt Amtsinhaber Bernd Dünnack aktuell vor. Und von dem haben wir uns schon mal ein paar Eindrücke geholt. Gleich hier bei uns im Tonkuhle-Wahl-Spezial.

0: 46 Bezirke ausgezählt, da kommen noch einige. Aktuell liegt aber, was die Landratswahl betrifft, der amtierende Bernd Lünack noch vorne. Und bei der Wahlparty der SPD im Chapeau Clac, da hat mein Kollege Felix Oehlmann ihn um einen ersten Eindruck gebeten.
1: Bernd Lünack, wir sprechen jetzt so 10 nach 6 etwa, Viertel nach 6, wenn es hochkommt. Wie ist es gerade so vom Gefühl her?
2: Da hat man kein Gefühl, wenn man selbst zur Wahl steht. Das hatte ich in den anderen Wahlkämpfen auch nicht. Und von daher, ich warte jetzt ab, was die Ergebnisse des Abends bringen.
1: Es ist nicht Ihr erster Wahlkampf. Wie hat sich dieser Wahlkampf für Sie unterschieden?
2: Er war intensiver als die anderen und man darf nicht vergessen, ich habe bis zum Schluss die Verwaltung geleitet. Das lief parallel, oftmals auch umsteigen zwischen dem Wahlkampfwagen und dem Dienstwagen und dem Privatwagen. Und das war eine ganz andere Nummer und wesentlich intensiver, gerade auch in der Auseinandersetzung mit den Mitbewerbern.
1: Was das angeht, was hätten Sie sich da anders gewünscht?
2: Einen offeneren Austausch, gerade auch auf der politischen Bühne. Ich habe die politischen Themen vermisst, ich habe nur Überschriften gesehen und ich habe mir wie in den letzten Wahlkämpfen auch die Mühe gemacht, für mich ganz persönlich, das habe ich zu den Landtagswahlen gemacht, das habe ich letztes Mal im Landratswahlkampf gemacht. Ich habe für Bernd Lünack und seinen Zuständigkeitsbereich ein kleines Wahlprogramm geschrieben und das ist das, was ich den Wählerinnen und Wählern angeboten habe.
1: Und die haben heute die Stimme abgegeben, möglicherweise nicht zum einzigen Mal, wenn es eine Stichwahl geben sollte. Wie würden dann die nächsten 2 Wochen aussehen?
2: Dann geht es so weiter wie die letzten Wochen und Monate auch. Dann ist die Wahlauseinandersetzung da und dann ist nebenbei auch der Landrat da.
1: Und Sie sind optimistisch, dass Sie weiter Landrat sein werden?
2: Sonst wäre ich nicht zur Wahl angetreten.
0: Vom Außenmikrofon jetzt wieder zurück im Studio. Felix immer wieder da. Hi, willkommen zurück.
1: Hallo, danke schön.
0: Wie sieht es gerade aus? Wie viel haben wir gerade ausgezählt, so was die Landratswahl betrifft?
1: Wir haben Probleme mit den Internetseiten. Es sieht aber so aus, als wäre jetzt landkreisweit die Landratswahl zu etwa der Hälfte ausgezählt. Und es sieht so aus, dass Bernd Lünack vorne liegt, vor Christopher Gedeon und Matthias Brinkmann. Und den haben wir auch gerade noch besucht. Ich sollte dazu sagen, Christopher Gedeon, wir haben angefragt, wo er am Abend anzutreffen ist für Statements, aber wir haben keine Antwort erhalten. Wenn sich das noch ändern sollte, können wir gucken, was wir da noch machen können. Aber die Grünen jedenfalls sind im Café Heidelberg und zwar, ich glaube, alle Grünen. Also da ist zumindest ganz viel los. Da sind wir gleich auch nochmal hingefahren, nachdem wir bei Bernd Lünack waren, um ein Statement einzuholen von Matthias Brinkmann. Das hören wir jetzt gleich. Kleines interessantes Titbit vielleicht noch dazu, weil er ja hinten liegt, habe ich ihn dann auch noch gefragt. Das ist aber so ein bisschen im Gewusel dann untergegangen und nicht wirklich verständlich auf der Aufnahme. Deswegen ist das auch in der Aufnahme nicht drin. Ich habe ihn gefragt, wenn es eine Stichwahl gibt und Sie sind nicht dabei, haben Sie dann schon eine klare Wahlempfehlung? Und dazu wollte er sich zu dem Zeitpunkt noch nicht äußern. Ich meine, kann man irgendwie noch verstehen, solange man vielleicht noch im Rennen ist oder das Gefühl hat, vielleicht ändern sich ja die Auszählungsergebnisse noch. Und wer weiß, es kann ja noch was passieren. Im Moment allerdings sieht es so aus, als wäre das eine ganz klare Reihenfolge. Lünack, Gedeon und dann eben Matthias Brinkmann. Matthias Brinkmann, wir stehen jetzt hier im Heidelberg. Sie haben gerade eine kleine Rede gehalten und sich bedankt für die Unterstützung hier im Wahlkampf. Ich will Ihnen jetzt nichts in den Mund legen, aber das klang für mich eher so ein bisschen so, als wahrscheinlich wird es nicht der Landratsposten für Sie, aber es war trotzdem eine tolle Erfahrung.
3: Nee, überhaupt gar nicht. Das wird der Abend zeigen. Das kann ich tatsächlich so gar nicht so sehen. Also ich klar weiß ich irgendwie, ich bin tatsächlich irgendwie auch als Außenseiter gestartet auf eine Art, aber tatsächlich mit einer guten Perspektive, wir haben ja alle einen super Wahlkampf gemacht und dass am Ende alles offen ist und wir alle wissen, dass irgendwie gerade bei Kommunalwahl sehr, sehr wenig vorhersehbar ist. Es gibt immer Dynamiken und Themen, die uns da beschäftigen. Von daher, ich bleibe optimistisch auf jeden Fall bis zum Abend.
1: Alles klar. Muss man natürlich dazu sagen, das verändert sich alles, die Ergebnisse. Wir haben gerade eben was auf der Landkarte hier quasi gesehen, angebeamert, 96 von 431 Wahlergebnissen. Da waren Sie noch auf Platz 3. Aber Sie haben das gerade so schön zusammengefasst für die Leute hier. Was nehmen Sie aus dem Wahlkampf mit, egal wie es ausgeht?
3: Ja, auf jeden Fall. Als erstes nehme ich tatsächlich mit, dass wir hier eine großartige Partei ist, die gerade sehr, sehr wächst. Und wir merken einfach, dass die Themen, die wir gesetzt haben, auch Themen sind, die die Menschen hier beschäftigen. Und das merken wir an dem wachsenden Zuspruch. Ich merke, dass wir einfach eine super tolle, kreative Partei sind, mit ganz vielen Menschen, die Bock haben anzupacken und diesen Landkreis zu gestalten, egal in welchem Posten, ob im Ortsrat, im Gemeinderat oder im Stadtrat. Also hier sind viele hochmotivierte Menschen und das macht echt Spaß.
1: Wenn Sie an den Wahlkampf zurückdenken, gibt es irgendwas, was Ihnen besonders im Kopf geblieben ist? Wollen Sie sich auch in ein paar Monaten vielleicht noch zurückerinnern werden? Wenn nicht, dann nicht.
3: Also es ist tatsächlich, es gibt so ein paar Gespräche in der Fußgängerzone, die mir sehr ans Herz gegangen sind. Das muss ich tatsächlich sagen. Es gab dieses sehr tolle Ehrenamtsforum, was wir gemacht haben in Nordstemmen. Das fand ich sehr, sehr großartig. Unsere Veranstaltung zum Dorfladen in Sorsum, wo es auch ganz viele Menschen aus Sorsum, die da gekommen sind und die einfach gezeigt haben, dass sie Lust haben, für ein Thema Dorfladen einzustehen. Das sind so Momente, wo ich einfach merke, dass es ganz viel Energie und Lust in diesem Landkreis gibt, irgendetwas zu tun. Und das ist das, was mich schon auch bewegt.

Läuft schon über eine Stunde, das Tonkohle-Wahl-Spezial. Und den Aspekt der Bürgermeisterwahl, da haben wir zwei Kommunen in unserer Region, in denen die AfD einen eigenen Kandidaten stellt. Und wenn wir da mal nach Burkenem schauen, da sieht es aktuell nach einem Kopf-an-Kopf-Rennen aus. Es sind aktuell 16 von 24 Bezirken ausgezählt. Und da hat der AfD-Kandidat Felix Mull aktuell 30%. Der parteilose Jens Lühr liegt nur knapp drüber mit 36%. Soweit die Auszählung nach 16 von 24. Und das könnte auf eine Stichwahl hinauslaufen. Vielleicht auch nicht die einzige, den unser Landkreis dann erwarten wird. Mehr dazu dann im Laufe dieses Abends.

Bleiben wir bei der Wahl von potenziellen BürgermeisterInnen. Da sieht es in Nordstemmen so aus, dass Frau Dombrowski die das Rennen machen wird. Bei 49,15% aller bislang ausgezählten Stimmen, 14 von 24 Ergebnissen aktuell. Die Kandidaten von SPD und CDU befinden sich so im 20er Segment. Das sieht also nicht unbedingt nach einem Kopf-an-Kopf-Rennen aus. Frau Dombrowski liegt knapp unter der magischen Grenze von 50%. Etwas, das übrigens, wenn wir nach Gießen schauen, der aktuelle Amtsinhaber Frank Jürges momentan erreicht hat. 50,45%. Kerstin de Ruyter, seine Konkurrentin, liegt aber auch nur ganz knapp drunter.

0: Kollegin Kuse wühlt sich für uns durch die aktuellen Ergebnisse der Wahlen und du hast ein Update.
1: Genau, ich habe jetzt für den Landkreis Hildesheim sind bislang 318 Kommunen ausgezählt von 431. Mhm. Und Lünag liegt bei 47%, Gedirn bei 34% und Bringbahn jetzt bei 18%. Und es gibt erste Zahlen für den Kreistag. Da sind jetzt 9 Kommunen von 431 ausgezählt und da liegt die SPD momentan bei 28%, die CDU bei 28%, die Grünen erreichen 7% und die AfD 20%. Und sonstige liegen bei 14%.

0: Wir grätschen ganz kurz rein mit weiteren Ergebnissen. Sabine, schieß los.
1: Genau, wir haben mal ein bisschen auf die Bürgermeisterwahlen geguckt, und zwar in Saarstedt liegt Frau Brennecke, die Amtsinhaberin, mit 49% vor Brandes mit 27 und Gebhardt mit 22. Dann haben wir die Stadt Elze, Hanna Sander mit 46% vorne vor Dennis Thurmann mit 20 und Andreas Bock mit 32. Und in der Gemeinde Gießen gibt es ein Kopf-an-Kopf-Rennen zwischen Frank Jürges mit 50% und Kerstin de Ruyter mit 49%.

Das Wahlspezial hier auf Radio Tonkuhle. Knapp anderthalb Stunden sind wir hier schon auf Sendung. Ein paar von den Ergebnissen werden noch auf sich warten lassen. Aber gerade was ein paar von den BürgermeisterInnenwahlen betrifft, da kann man wahrscheinlich schon, bevor diese Stunde durchgeht, vielleicht ja schon der ein oder anderen Person die Hand schütteln und gratulieren. Wir bleiben dran. Aktuell sind auch wieder zwei aus unserem Team unterwegs, um Stimmen aus Hildesheim einzufangen.

0: Wir wollen heute Abend mal auf jeden Fall in alle Gemeinden, alle Kommunen mal reingeschaut haben, schauen, was ist aktuell los in, ja, wo denn gerade zum Beispiel in, Sabine?
1: Ja, ich habe jetzt mal gar nicht so weit weggeguckt. Also in Algermissen gibt es 3 Kandidaten und zwar Lars Zeugner liegt gerade mit 52% vorne. Jörg Mumme folgt mit 35% und Mareike Förster mit 11%. Und dann haben wir 2 Gemeinden, die ich da gefunden habe, Diekolzen und Hasum, die jeweils nur einen Kandidaten haben. Wir haben es vorhin erwähnt. Und zwar in Diekolzen hat der Amtsinhaber Bludau jetzt 75% der Stimmen und in Hasum Amtsinhaber Litfin hat 84% der Stimmen. Und es gibt ein Update zu den Landratswahlen, den Stimmen aus der Stadt Hildesheim. Da sind jetzt 96 Bezirke ausgezählt von 125. Lünag liegt bei 45%, Gedin bei 29% und Brinkmann bei 24%.
0: An der Reihenfolge hat sie also den ganzen Namen nichts getan.
1: Hat sie noch nichts geändert, nein.

Kollege Ullmann ist gerade wieder zur Studiotür bzw. Funkhaustür reingeschneit und bringt von der Stadt-CDU Eindrücke mit. Gleich.

0: Kollege Ullmann hat bei der Stadt CDU ebenfalls einen kurzen Blick reingeworfen und natürlich auch sein Mikrofon reingehalten.
1: So, wir stehen hier im Wanderwalk mit Dennis Münter, CDU-Fraktionsvorsitzender im Stadtrat, und Stadtverbandsvorsitzender Cornelius Henning. Und wie ist die Stimmung im Moment gerade? Die Ergebnisse scheinen ja auf einen nicht so super erfolgreichen Wahlabend für die CDU hinzuweisen bisher.
2: Boah, das weiß ich nicht. Erstmal bin ich sehr froh. Wir sind sehr, sehr viele. Viele von unseren Ortsverbänden sind gekommen. Der Raum ist voll und die Stimmung ist ganz gut. Ja, jetzt kamen erstmal Landratsergebnisse rein und Kreistag. Wir warten natürlich als Stadtverband auf die Stadt. Aber ich bin ganz guter Dinge eigentlich, dass das ein ganz guter Abend wird.

0: Ja, ich kann das nur unterstreichen. Also ich freue mich, dass viele aus dem Verband hergekommen sind, dass wir hier mit einer großen Menge zusammengekommen sind und dass wir hier die Ergebnisse erstmal verfolgen können. Und wenn jetzt bald dann hoffentlich die ersten Stadtratsergebnisse reinkommen, dass sie dann auch gut in unserem Sinne sein werden und dann die Stimmung auch nochmal ein bisschen steigt.
1: Ja, Stichwort Stimmung. Es ist ja eine komische Zeit gerade, wenn man sich das anguckt. Wir haben hier eine Kommunalwahl in Hildesheim und in Niedersachsen und gleichzeitig gibt es in den bundesweiten Medien Diskussionen über den Kanzler und mögliche Effekte und so weiter. Inwiefern spielt das hier, was die Stimmung angeht, eine Rolle?
0: Für uns jetzt, für den Abend erstmal, spielt es keine Rolle. Wir wollen jetzt erstmal gute Ergebnisse hier vor Ort für unsere Kommune erreichen. Und alles, was dann Landes- und Bundesthemen sind, das betrachten wir hier heute Abend erstmal nicht.
2: Ja, ich hoffe auch, dass uns die Wählerinnen und Wähler nach unseren Taten und Positionen und Themen der letzten 5 Jahre und auch für unser Programm der nächsten 5 Jahre beurteilen werden. Natürlich spielt das immer eine Rolle, aber hier geht es bei uns um die Stadt Hildesheim mit unseren Themen, Verkehr, Wirtschaft, alle diese Dinge. Und ich hoffe, dass es darum geht, bei dieser Wahl darüber abzustimmen, wie der Kurs für die nächsten 5 Jahre ist.
1: Wie ist das von der Einschätzung her, wenn jetzt ein neuer Stadtrat gewählt wird, 2 Sitze weniger? Die Frage ist auch, mehr kleine Parteien, die auch antreten wollen. Was bedeutet das für künftige Koalitionsbildungen?
2: Ja, das ist wirklich ein großes Thema. Wir haben ja jetzt schon 8 oder 9 Fraktionen, glaube ich, im Stadtrat. Und umso mehr, sag ich mal, auch kleinere Fraktionen einziehen, haben da sicherlich ihre Berechtigung. Aber es wird natürlich umso schwieriger, Mehrheiten zu finden. Und ich halte das für sehr, sehr gefährlich, wenn es keine klaren Mehrheiten mehr gibt, wie dann sozusagen nachher Themen, Vorlagen, was das für Ergebnisse gibt. Und deswegen stehe ich eigentlich dafür bereit, dass wir eine sichere Mehrheit schaffen, um wirklich unsere Stadt voranzubringen. Das ist ja unsere wichtigste Aufgabe. Es geht gar nicht so sehr um Partei und diese ganzen Dinge, sondern es geht in erster Linie darum, die Stadt Hildesheim voranzubringen. Und dafür braucht man im Stadtrat idealerweise Mehrheiten. Der Oberbürgermeister konnte ja nun nicht gewählt werden. Umso wichtiger ist es, einen starken Stadtrat zu haben.
1: Und eine stabile Mehrheit, wer wären da die Wunschkandidaten?
2: Das habe ich schon oft gesagt. Ich glaube, wir brauchen eine bürgerliche Mehrheit. Auf der bürgerlichen Seite ist nicht mehr so viel. Die Unabhängigen sind bei uns. Die FDP, ich hoffe, dass sie reinkommt, aber wäre natürlich der geborene Partner. Aber mit den Personen, die wir haben im Stadtrat und so wie wir auch schon zusammengearbeitet haben, glaube ich, wäre es für die Stadt gut, wenn wir als CDU mit der SPD zusammen eine Mehrheit hinkriegen. Und das ist meine Hoffnung für diesen Stadtrat, dass das gelingt.
1: Wir kennen aus dem Stadtrat die Diskussionen und so ein bisschen das Verhältnis Richtung Partei und auch Gemeinsam Plus. Was wäre denn zum Beispiel mit Volt? Sollte da ein Kandidat reinkommen?
0: Ich sag mal, für uns ist es natürlich in erster Linie erstmal wichtig, dass wir gucken, wo kriegen wir eine stabile Mehrheit hin. Und das ist vor allen Dingen natürlich, wenn wir dann von uns als einer großen Partei dann auf natürlich die andere große Partei gucken, das wäre dann die SPD, so eine zersplitterte Mehrheitsgruppe, wie sie dann notwendig wäre mit noch mehreren Kleinstparteien, das kann dann keine stabile Mehrheit für 5 Jahre sein. Und deswegen achten wir vor allen Dingen natürlich darauf, dass wir eine stabile Mehrheit mit hauptsächlich 2 Parteien erreichen können.
1: Und es gibt ja noch eine Partei, die hofft, heute Abend hier groß zu werden, die AfD, mit denen keine Zusammenarbeit.
0: Nein.
2: Habe ich auch schon oft gesagt. Ich glaube, es ist unsere große Verantwortung, genau das nicht zu tun. Wenn man in die Geschichte guckt, wenn man in die Zukunft guckt, ich will nicht daran beteiligt sein, ganz persönlich, dass sowas wieder entsteht. Und wir versuchen zu überzeugen mit unseren Argumenten und dann braucht es eben keine AfD. Und eine Zusammenarbeit mit uns in der Stadt Hildesheim ist ausgeschlossen.
3: Felix Ullmann vom Van der Valk zurück im Studio. Du hast noch was mitgebracht.
4: Ja, wir haben ja eine kleine Runde gemacht, haben immer geguckt, wer ist da in der Nähe abgreifbar. Die sind ja da in der Nähe vom Rathaus. Alle Van der Valk hatten wir gerade schon. Ich hatte eben eine Frage drin wegen Volt, weil ich dachte, auf dem Weg zurück, die sind im Amadeus. Gucke ich da auch nochmal vorbei und die Partei ist ja auch im Amadeus. So, also bei Volt war ich auch. Die wollten sich noch nicht auf Mikrofon äußern, weil sie sagten, es gibt ja noch keine belastbaren Ergebnisse in irgendeiner Weise. Es war da sehr entspannt und man hat da die Dinge und ansonsten war da jetzt nicht so wahnsinnig viel zu holen. Ich dachte, die sind eventuell mit der Partei zusammen. Die sitzen aber, ist vielleicht ganz interessant zu beschreiben, die sitzen aber tatsächlich sehr getrennt. Also Volt ist unten und die Partei ist oben. Die haben jeweils ihren eigenen Bildschirm und ihre eigenen Ergebnisse an. Wir sind also auch nochmal kurz hochgegangen. und haben da geguckt, ob es ein kurzes Stimmungsupdate einfach gibt. Und dann hat sich Ortwin Böhnhold breitschlagen lassen, als ich meine, er ist der Stadtverbandsvorsitzende, so, das ist so etwa das Äquivalent dazu. Das ist natürlich jetzt im Vergleich mit dem, was gerade eben wir von der CDU gehört haben, gleich etwas anders. Das hören wir uns an. Und dann waren wir auf dem Weg zurück ins Funkhaus, dann auch noch im Chapeau Klack, wo die SPD ist, und zwar Stadt-SPD und Kreis-SPD. Das muss man in dem Fall sagen, weil bei der CDU gibt es keine zentrale Versammlung der Kreis-CDU, wo man hingehen könnte. Und da haben wir auch noch ein kurzes Update von Bernd Lünack und von Pascal Kubert geholt. Das gibt es dann also danach noch, nach ein bisschen Musik. Aber jetzt gibt es erstmal das kurze Gespräch mit der Partei. Ortwin Böhnhold von der Partei, die sitzt hier im Amadeus und beobachtet die Wahlergebnisse. Und ich habe mir gerade sagen lassen, hier wurde gerade schon irgendwas gefeiert.
5: Ja, wir haben jetzt schon 1,49% gerade, es schwankt, aber da irgendwelche Käfer im Landkreis bisher nur ausgezählt sind, ist das ja ein schönes Ergebnis. Auch wenn wir eigentlich auf unserem Bier 3,3% draufgeschrieben hatten als endgültiges Wahlziel, aber vielleicht kommen wir da ja auch noch an, wenigstens in der Stadt. Bisher sieht es doch ganz gut aus.
4: Das wäre genau die Frage. Also hat man sich ein konkretes Ziel gesetzt, was man erreichen will, an dem man sich jetzt dann auch misst, oder sagt man einfach, dabei sein ist alles und wenn es klappt, ist gut?
5: Genau, das Ziel hat die Hildesheimer Braumanufaktur letztendlich gesetzt, indem sie halt per Rezept bei 3,3% Alkohol gelandet sind, und das ist dann auch unser Wahlziel für das Wahlergebnis. Das hat ganz gut gepasst. Insofern, ja, alles darunter wäre ein bisschen peinlich, aber nicht sehr, und alles darüber ist dann noch Bonus.
4: Das heißt aber nicht, dass Alkohol dann in einem neuen Rat eventuell mit Parteibeteiligung dann eine größere Rolle spielen würde?
5: Nee, das werden wir wahrscheinlich sogar verbieten aus Sicherheitsgründen, denn da sitzen ja auch so ein paar Hansel von der AfD.
4: Im Wahlkampf wurde ja auf Themen eingegangen, die mit Hildesheim zu tun haben, wo manche Leute sich vielleicht gefragt haben, wie ernst ist das zu nehmen mit dem Hafen und all den Dingen. Aus der eigentlichen Ratsarbeit weiß man aber auch, da geht es oft um andere Dinge. Was sind neben Hafenausbau und dem Urbarmachen von St. Michael noch weitere Themen für die Partei?
5: Ich würde sagen, vor allem weniger versagen, vielleicht mal Sachen fertig machen, mal ein bisschen in Ruhe Radwege bauen wirklich und nicht mal nur darüber reden. Das wäre doch schon mal ganz nett.

0: Ich hatte etwas früher in dieser Wahlspezialsendung die magische Grenze von 50% angesprochen. Da muss man drüber kommen, um Bürgermeister zu werden oder Landrat. Und der Song 50-50 lief ja auch vor gar nicht allzu langer Zeit. Das passt ganz gut zu ein paar Fragen, die Marlene Kunz an den amtierenden Landrat Bent Lünack gestellt hat.
1: Zu unserem letzten Gespräch von vorhin. Wie ist die Stimmung jetzt?
2: Naja, es ist ein deutlicher Etappensieg. Jetzt gibt das erstmal Kraft für einen gegebenenfalls stattfindenden Stichwahlkampf und ja, den Vorsprung gilt es auszubauen.
1: Wie wahrscheinlich ist denn eine Stichwahl?
2: Naja, nachdem nun ungefähr noch 80 Wahlbezirke auszuzählen sind, ich würde sagen 50-50 steht's.
0: Und Felix hatte gerade ja noch die hiesige Stadt SPD angesprochen.
3: Pascal Kubert, wir stehen hier vom Chapeau Clac. Bent Lünack ist inzwischen etwas entspannter, aber die Ergebnisse gehen noch weiterhin ein. Wir sind ja noch nicht am Ende. So generell betrachtet die SPD-Ergebnisse an diesem Abend. Was ist die Stimmung?
4: Also bis jetzt ist ja die Wahl des Landrats schon sehr weit fortgeschritten. Und da haben sich die Menschen im Landkreis Wilhelmsheim nach meinem Verständnis ganz klar ausgesprochen für Bent Lünack. Und das freut uns natürlich sehr als SPD, dass es jetzt weitergehen kann mit unserer guten Politik, die wir im Kreis und auf Stadtebene auch machen können. Aber natürlich ist es jetzt noch nicht komplett ausgezählt, aber die Tendenzen sehen auf jeden Fall sehr gut aus.
3: Beobachtet man hier im Chapeau Clac auch die restlichen Gemeinden im Landkreis?
4: Ja, auf jeden Fall, weil es die gemeinschaftliche Veranstaltung auch mit dem Unterbezirk, also mit dem Landkreis, also genau.
3: Da gibt es ja mittlerweile auch schon so ein paar erste Ergebnisse. Also so grundsätzlich kann man schon eine Tendenz ablesen, ob das für die SPD ein gelungener Abend wird?
4: Also was ich bis jetzt so gesehen habe, aber das wechselt ja auch in Minutentakten, können wir auf jeden Fall zufrieden sein. Und ich bin gespannt, was der Abend noch auf uns wartet und was noch passiert. Genau.
3: Wir waren gerade eben bei der CDU, da hat uns Dennis Münter nochmal ins Mikrofon gesagt, dass er sich ja sehr für den künftigen Stadtrat eine Zusammenarbeit mit der SPD wünschen würde. Aus Sicht des Stadtverbands eine gute Anfrage?
4: Also Dennis Münter hat das ja schon öfters gesagt, wir sind natürlich auch mit der CDU in guten Gesprächen immer, aber wir warten jetzt erstmal die Wahl ab und dann gehen wir in die Gespräche.

0: kurz vor 7 haben wir das, kurz vor 8, Verzeihung. Das heißt auch, dass wir unser Wahlspezial ein bisschen überziehen werden. Das ist halt immer so dieser Live-Charakter und wir wollen Sie noch eine Weile weiter begleiten, zumal jetzt auch ganz frisch Ilse fertig ist, aber mit einem gewissen Fragezeichen, denn was zumindest die Bürgermeisterwahl betrifft, da wird es auf eine Stichwahl hinauslaufen zwischen Hanna Sander und Andreas Bosk, aber zumindest Ilse ist fertig ausgezählt. Noch nicht ganz fertig ausgezählt, aber zumindest mit einem frischen Update. Frau Kaden, was hast du für uns?
1: Genau, ich habe zum Beispiel Schellerten. Da sind aktuell 7 von 12 ausgezählt und Fabian von Berg, parteilos, führt vor Christiane Frieling mit 64% zu 35. In Sibisse haben wir auch schon einen Großteil ausgezahlt, 16 von 19 und Hans-Jürgen Köhler mit 42,6% vor Nina Czekalek mit 30 und Ingbert Rudolf parteilos 7, wenn man die eigene Klaue noch lesen kann. Lamm-Springe führt Martin Haug mit 44,77 vor Matthias Nicht mit 40,95 und Steffen Metzger von der AfD mit 14,62%. Auch da schon 10 von 11 Bezirken ausgewählt. Und dann habe ich noch zwei ohne Gegenkandidaten. In Sölde, René Marienfeld hat 85,66% und in Frieden Daniel Bernhard mit 77,02 ist auch der einzige Kandidat.

0: Währenddessen Elster auf eine Stichwahl hinauslaufen wird, für den Bürgermeisterposten gibt es jetzt zwei, die frisch gekürt sind. Delixen hat einen neuen, Lars Schnepper von der SPD ist dort jetzt im Flecken im Landkreis Holzminden der neue Mann für das Amt. Und der SPD-Mann Sebastian Herbelmann hat sich in Hohenhameln durchgesetzt. Und Sabine Kuse hat sich hingesetzt, gerade eben im Studio, um noch weitere Updates zu geben.
1: Genau, Stichwahl gibt es auch in Bockenheim. Da sind jetzt nämlich 23 von 24 Wahlbezirken ausgezählt. Und damit ist es relativ eindeutig. Mull liegt bei 28% der von der AfD und Lühr unabhängig bei 38%. Und damit haben beide nicht die absolute Mehrheit erreicht. Und da wird es wohl eine Stichwahl geben. Und im Kreistag sind jetzt 81 von 431 Wahlbezirken im Landkreis ausgezählt. Die SPD hat 28%, die CDU 25%, die Grünen liegen bei 10%, die AfD bei 19% und die sonstigen teilen sich 15%.

0: Introvertiert darf man nicht sein, wenn man Bürgermeister sein möchte, was zumindest aktuell alle werden dürften, bei denen man nur Ja oder Nein ankreuzen konnte und wo es keine Gegenkandidierenden gibt. So zum Beispiel in der Samtgemeinde Leine-Bergland, wo Volker Senftleben von der SPD jetzt nach Auszählung weiter das Amt bekleidet. Felix Ullmann kann uns vielleicht ein bisschen mehr verraten über potenzielle Bekleidungen.
1: Ja, ich habe hier das mal als Liste zusammengestellt mit dem derzeitigen Stand. Es ist noch nicht überall alles komplett ausgezählt, aber man kann ganz klare Tendenzen feststellen. Du hast gerade eben Volker Senftleben schon genannt, samt Gemeinde Leine-Bergland. Bei Einzelbewerbern ist das relativ wahrscheinlich, dass sie gewählt werden, das ist klar. Gehen wir die Gemeinden oder die Kommunen hier im Kreis mal kurz durch. Beginnend in Alfeld, da sieht es aus nach einer Stichwahl zwischen Daniela Niggemann von der SPD und Andreas Behrens von der CDU. In Algermissen liegt derzeit Lars Zeugner von der SPD ganz scharf vor der 50%-Marke. Sollte er sie nicht reißen, käme es zu einer Stichwahl gegen Jörg Mumme von der CDU. Das war bis eben noch nicht klar. Bad Salzdetfurt, Marco Falke, hat sich durchgesetzt. Er hatte ja als Kandidat auch die Unterstützung einiger Parteien. In Buckenem haben wir eine interessante Stichwahl. Buckenem war ja sowieso aufgrund der Stärke der AfD ein gewisser Fokus in der Berichterstattung. Dort haben die Kandidaten von CDU, SPD und Grünen es nicht in die Stichwahl geschafft, aber der Vertreter der AfD, Felix Mull, und der wird antreten in der Stichwahl gegen den parteilosen Jens Lühr, der allerdings in der Gesamtauswertung deutlich vorne liegt. In Diekholzen hat es Matthias Bludau für die SPD geschafft. Logischerweise, er war auch da der einzige Kandidat. In Ilze wird es wahrscheinlich zu einer Stichwahl kommen zwischen Hanna Sander, die parteilos ist, aber die Unterstützung von CDU und SPD hat, gegen den parteilosen Andreas Bosk. In Frieden war Daniel Bernhardt parteilos, einziger Kandidat, ist entsprechend auch gewählt. In Gießen liegt derzeit Kerstin de Reuter, die parteilose, aber von der SPD unterstützte Kandidatin, ganz knapp vor Frank Jürges, dem Amtsinhaber. Wir werden sehen, wie sich das noch entwickelt, da ist das Ergebnis noch nicht klar. Das kann sich also auch noch verändern. In Harsum war Marcel Littfin der einzige Kandidat, ist entsprechend wiedergewählt. In Holle sieht es derzeit so aus, dass Falk Olaf Hoppe, der Amtsinhaber, es wieder geschafft hat. Es sind noch nicht alle Bezirke sozusagen ausgezählt, aber er liegt deutlich vor seiner Konkurrentin Maike Gückel. In Lamm-Springe wird es eine Stichwahl geben zwischen Martin Haug von der SPD und Matthias Nicht von der CDU. In Nordstemmen eine interessante Situation. Die Amtsinhaberin Nicole Dombrowski liegt derzeit bei 48%. Klingt nach Stichwahl, aber es ist noch nicht klar gegen wen, weil ihre beiden Verfolger von SPD und CDU, Andreas Alt und Kai Dräger, sozusagen Kopf an Kopf liegen. Mal sehen, wie das weitergehen wird. In Saarstedt wird Heike Brennecke von der SPD, die Amtsinhaberin, in die Stichwahl gehen gegen Sebastian Brandes von der CDU. In Schellerten hat Fabian von Berg es geschafft. Er ist parteilos, hatte aber die Unterstützung von CDU und SPD. So wie es bis jetzt aussieht, liegt er deutlich vorn. In Sibisse gibt es eine Stichwahl zwischen Hans-Jürgen Köhler von der SPD und Nina Czeglarek. Ich hoffe, ich spreche sie richtig aus, die parteilos ist, aber von der CDU unterstützt wird. Samtgemeinde Leine-Bergland hatten wir schon, Volker Senftleben, und dann haben wir noch Sülde. Dort ist der Amtsinhaber René Marienfeld, der parteilos ist, wiedergewählt worden. Er war dort der einzige Kandidat. Soweit ein Ritt durch die Bürgermeistersituation, wie sie sich im Moment darstellt. Und bei uns hier im Studio stellt es sich jetzt gerade so dar, dass wir ja auf 8:30 etwa zugehen. Und wir hatten ja zu Anfang gesagt, wir gucken mal, wie lange wir machen. 2 Stunden plus. Die 2 Stunden haben wir in jedem Fall schon gerissen. Wir sind noch einen Moment hier. Wir werden aber gucken, ob wir jetzt noch irgendwas Großartiges gerissen kriegen, weil jetzt erstmal eine Essenspause ansteht. Und wenn sich danach noch etwas richtig Tolles ergibt, melden wir uns möglicherweise noch mal kurz wieder, so gegen 8:30. Ansonsten würde ich denken, neigt sich unser Wahlabend hier dem Ende zu.
0: Also gerne noch ein bisschen dranbleiben und falls Sie jetzt ebenfalls noch eine kleine später abendliche Essenspause einlegen, guten Appetit. Felix, du meldest dich noch.
1: Ja, kleiner Tipp nebenbei bemerkt, das wurde uns auch im Laufe des Abends mitgeteilt. Falls noch jemand Verbindungsprobleme mit der Internetseite hat, wo die Ergebnisse vom Kreis sind, es gibt da einen Trick. Der Browser macht ja immer automatisch ein HTTPS da dran an diese Seite. Wenn man das S wegnimmt, dann kommt man an die Ergebnisse auch relativ schnell wieder dran. Das nur für den Fall, dass da jemand noch Verbindungsprobleme hat.

egal wie lange wir hier noch machen im Tonkuhle-Wahlspezial, wir werden nicht durchhalten können, bis wirklich alle Ergebnisse heute irgendwann spät abends oder nachts feststehen. Beim Kreistag zum Beispiel sind jetzt erst 138 von 431 Ergebnissen da. Aber wenn Sie morgen früh einschalten, dann können Sie natürlich alles, was bis dahin feststeht, und das sollte das Gros sein, mindestens im Tonkuhle morgen hören. Wir haben es jetzt 20.25 Uhr. Bleiben Sie aber gerne hier noch eine Weile bei uns. Felix hat ja gemeint, wir werden, wenn sich jetzt noch demnächst etwas Konkreteres tut, das durchgeben. Und falls nicht, werden wir uns natürlich auch nochmal amtlich verabschieden.

Ein paar Stichkandidaten oder auch definitive Stichwahlen, die anstehen, haben wir hier schon durchgegeben, das ein oder andere Mal im Tonkuhle-Wahlspezial. Auch in Buckenem wird das der Fall sein. Der parteilose Jens Lühr und AfDler Felix Mull, die werden gegeneinander antreten. Generell bei all diesen Stichwahlen steht der Termin schon fest. Das ist in 2 Wochen am 27. September.

0: um 18 Uhr haben wir dieses Tonkohle-Spezial begonnen. Jetzt ist es 20.42 Uhr und Sabine Kuse hat noch ein paar Zahlen für uns.
1: Ja, und zwar gibt es die ersten Zahlen zum Stadtrat. 8 von 125 Bezirken sind jetzt ausgezählt. Die SPD liegt zurzeit bei 27%, die CDU bei 15%, die Grünen bei 18%. Die Linken sind gerade noch raus, die AfD hat 19% und sonstige auch 19%. Aber es ist ja noch nicht der Abend vorbei.
0: Richtig, der wird, was die Auszählung betrifft, sich noch ein bisschen hinziehen. Wir wollen unser Wahlspezial jetzt aber beenden. Wir fanden 8:45 ist jetzt auch

eine ganz gute Zeit dafür. Und alle vollständigen Ergebnisse, die morgen früh vorliegen, die kann ich dann durchgeben. Also gerne den Tonkuhle morgen einschalten. Dankeschön an Sabine Kuse, Felix Oehmann, Frauke Aden, Marlene Kunz und ich bin Alexander Polikowski. Danke übrigens auch an alle Wahlhelfenden, die jetzt wohl noch ein bisschen länger beschäftigt sein werden als wir. Toi, toi, toi. Und Ihnen da draußen noch einen entspannten Rest Sonntag. So lange ist er ja nicht mehr.

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